0: Brüssel zusammen.
1: Im Mittelpunkt stehen der russische Krieg gegen die Ukraine und die weitere Unterstützung des Landes. An einem informellen Austausch nimmt auch der ukrainische Außenminister teil. Außerdem beraten die Minister über die Lage im Iran, im Gazastreifen, im Westjordanland und im Libanon. Weitere Themen sind die europäische Strategie für das Schwarze Meer und die Zusammenarbeit der EU mit den Vereinten Nationen. Timo Wiesner, Redaktion.
0: Bei der Tour de France steht heute der erste Ruhetag auf dem Programm.
2: Nach 9 Etappen erholen sich die Fahrer von den Belastungen der ersten Rennwoche. Die Teams nutzen den Tag unter anderem für Training, medizinische Untersuchungen und Pressegespräche. Am Dienstag geht die Rundfahrt mit einer 166 Kilometer langen Bergetappe weiter. Dort könnte es zu den nächsten größeren Abständen im Kampf um den Gesamtsieg kommen. Noah Ulrich, Redaktion.
0: Beim Classic Open Air auf dem Berliner Gendarmenmarkt tritt heute die niederländische Band Heaven auf. Die Musiker stehen gemeinsam mit einem 12-köpfigen Streicherensemble auf der Bühne. Ihr Programm verbindet atmosphärischen Pop, elektronische Klänge und orchestrale Arrangements. Nach Angaben der Veranstalter ist es der erste gemeinsame Auftritt der Band mit diesem Programm auf einer deutschen Open Air Bühne. Das Konzert beginnt um 19.30 Uhr. Das Classic Open Air endet morgen mit einem Auftritt von Alphaville. Jetzt kompetent und zuverlässig das Wetter bei uns in Berlin und Brandenburg. In den kommenden Stunden gering bewölkt und meist trocken. Bis in den frühen Morgen hinein bewegen sich die Temperaturen zwischen 17 und 14 Grad. Der Schlagerradio-Wettertrend. Der Montag präsentiert sich heiter bis wolkig und überwiegend trocken. Vereinzelt sind Schauer möglich. Die Temperaturen steigen auf 27 bis 31 Grad.
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2: Ich bin Felix Becker und das wird der Tag. Der Berliner Finanz- und Kultursenator Stefan Ewer soll heute offiziell als CDU-Spitzenkandidat für die Wahl zum Abgeordnetenhaus nominiert werden.
3: Ewers soll die Nachfolge des regierenden Bürgermeisters Wegner antreten, der nach der Kritik an seinem Verhalten während des Stromausfalls im Januar auf eine erneute Spitzenkandidatur verzichtet hatte. Die Kreisvorsitzenden der Berliner CDU hatten sich bereits einstimmig für Ewers ausgesprochen. Sollte der Landesvorstand zustimmen, muss ein Parteitag die Kandidatur noch bestätigen. In den letzten Tagen war der Druck auf Wegner immer größer geworden. Zuletzt hatten ihn 5 CDU-Mitglieder in einem offenen Brief aufgefordert, von seinem Amt und auch als Spitzenkandidat zurückzutreten. Ulrike Klein, Redaktion.
2: Die Außenministerinnen und Außenminister der Europäischen Union kommen heute in Brüssel zusammen.
4: Im Mittelpunkt stehen der russische Krieg gegen die Ukraine und die weitere Unterstützung des Landes. An einem informellen Austausch nimmt auch der ukrainische Außenminister teil. Außerdem beraten die Minister über die Lage im Iran, im Gazastreifen, im Westjordanland und im Libanon. Weitere Themen sind die europäische Strategie für das Schwarze Meer und die Zusammenarbeit der EU mit den Vereinten Nationen. Timo Wiesner, Redaktion.
2: Bei der Tour de France steht heute der erste Ruhetag auf dem Programm.
5: Nach 9 Etappen erholen sich die Fahrer von den Belastungen der ersten Rennwoche. Die Teams nutzen den Tag unter anderem für Training, medizinische Untersuchungen und Pressegespräche. Am Dienstag geht die Rundfahrt mit einer 166 Kilometer langen Bergetappe weiter. Dort könnte es zu den nächsten größeren Abständen im Kampf um den Gesamtsieg kommen. Noah Ulrich, Redaktion.
2: Beim Classic Open Air auf dem Berliner Gendarmenmarkt tritt heute die niederländische Band Heaven auf. Die Musiker stehen gemeinsam mit einem 12-köpfigen Streicherensemble auf der Bühne. Ihr Programm verbindet atmosphärischen Pop, elektronische Klänge und orchestrale Arrangements. Nach Angaben der Veranstalter ist es der erste gemeinsame Auftritt der Band mit diesem Programm auf einer deutschen Open-Air-Bühne. Das Konzert beginnt um 19.30 Uhr. Das Classic Open-Air endet morgen mit einem Auftritt von Alphaville. Jetzt kompetent und zuverlässig das Wetter bei uns in Berlin und Brandenburg. In den kommenden Stunden gering bewölkt und meist trocken. Bis in den frühen Morgen hinein bewegen sich die Temperaturen zwischen 17 und 14 Grad. Der Schlagerradio-Wettertrend. Der Montag präsentiert sich heiter bis wolkig und überwiegend trocken. Vereinzelt sind Schauer möglich. Die Temperaturen steigen auf 27 bis 31 Grad.
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1: Ich bin Felix Becker und das wird der Tag. Der Berliner Finanz- und Kultursenator Stefan Evers soll heute offiziell als CDU-Spitzenkandidat für die Wahl zum Abgeordnetenhaus nominiert werden.
2: Evers soll die Nachfolge des regierenden Bürgermeisters Wegner antreten, der nach der Kritik an seinem Verhalten während des Stromausfalls im Januar auf eine erneute Spitzenkandidatur verzichtet hatte. Die Kreisvorsitzenden der Berliner CDU hatten sich bereits einstimmig für Evers ausgesprochen. Sollte der Landesvorstand zustimmen, muss ein Parteitag die Kandidatur noch bestätigen. Tagen war der Druck auf Wegner.

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2: Ich bin Felix Becker und das wird der Tag. Der Berliner Finanz- und Kultursenator Stefan Evers soll heute offiziell als CDU-Spitzenkandidat für die Wahl zum Abgeordnetenhaus nominiert werden.
3: Evers soll die Nachfolge des regierenden Bürgermeisters Wegner antreten, der nach der Kritik an seinem Verhalten während des Stromausfalls im Januar auf eine erneute Spitzenkandidatur verzichtet hatte. Die Kreisvorsitzenden der Berliner CDU hatten sich bereits einstimmig für Evers ausgesprochen. Sollte der Landesvorstand zustimmen, muss ein Parteitag die Kandidatur noch bestätigen. In den letzten Tagen war der Druck auf Wegner immer größer geworden. Zuletzt hatten ihn 5 CDU-Mitglieder in einem offenen Brief aufgefordert, von seinem Amt und auch als Spitzenkandidat zurückzutreten. Ulrike Klein, Redaktion.
2: Die Außenministerinnen und Außenminister der Europäischen Union kommen heute in Brüssel zusammen.
4: Im Mittelpunkt stehen der russische Krieg gegen die Ukraine und die weitere Unterstützung des Landes. An einem informellen Austausch nimmt auch der ukrainische Außenminister teil. Außerdem beraten die Minister über die Lage im Iran, im Gazastreifen, im Westjordanland und im Libanon. Weitere Themen sind die europäische Strategie für das Schwarze Meer und die Zusammenarbeit der EU mit den Vereinten Nationen. Timo Wiesner, Redaktion.
2: Bei der Tour de France steht heute der erste Ruhetag auf dem Programm.
5: Nach 9 Etappen erholen sich die Fahrer von den Belastungen der ersten Rennwoche. Die Teams nutzen den Tag unter anderem für Training, medizinische Untersuchungen und Pressegespräche. Am Dienstag geht die Rundfahrt mit einer 166 Kilometer langen Bergetappe weiter. Dort könnte es zu den nächsten größeren Abständen im Kampf um den Gesamtsieg kommen. Noah Ulrich, Redaktion.
2: Beim Classic Open Air auf dem Berliner Gendarmenmarkt tritt heute die niederländische Band Heaven auf. Die Musiker stehen gemeinsam mit einem 12-köpfigen Streicherensemble auf der Bühne. Ihr Programm verbindet atmosphärischen Pop, elektronische Klänge und orchestrale Arrangements. Nach Angaben der Veranstalter ist es der erste gemeinsame Auftritt der Band mit diesem Programm auf einer deutschen Open-Air-Bühne. Das Konzert beginnt um 19.30 Uhr. Das Classic Open-Air endet morgen mit einem Auftritt von Alphaville.
6: Jetzt kompetent und zuverlässig das Wetter bei uns in Berlin-Brandenburg. Die Schlagerradio-Wetterreporter melden 18 Grad in Berlin-Mitte am Alex, in Eberswalde am Zoo und auch 18 Grad in Frankfurt oder am Oderturm, 19 Grad in Cottbus am Rathaus und 18 Grad in Potsdam am Holländischen Viertel und in Brandenburg am Dom. Der Tag bei uns heute startet heiter. Im Laufe des Tages gibt es viel Sonnenschein und nur wenige Quellwolken. Örtliche Schauer sind nicht ausgeschlossen. Die Tageshöchstwerte liegen bei 27 bis 31 Grad. Der Schlagerradio-Wettertrend. Morgen geht es auch heiter weiter mit einem Mix aus viel Sonne, wenigen Wolken und Höchstwerten um die 28 Grad.
2: Hier ist der Schlagerradio Verkehrsservice. Derzeit keine Meldungen. Geblitzt wird auf der A24 bei Kremmen, außerdem auf der A10 bei Erkner. Und 2 Blitzer noch in Berlin und 2 in Schöneberg in der Kolonnenstraße, außerdem in Treptow in der Schnellerstraße. Staus und Blitzer kostenlos melden unter 08000 79 89 99. Kommen Sie gut an.
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7: Guten Morgen, neue Woche, neuer Spaß hier mit uns. 4 nach 5.
6: Guten Morgen, wir starten mit richtig guter Laune in den Montag.
7: Namika kommt jetzt.

0: Na, ob das wirklich so stimmt? Unbeschreiblich weiblich, umständlich männlich. Sind die Männer wirklich umständlich, Inka?
1: Klar.
0: Sagst du so ganz locker hier. Alemannia ist der neue Knaller von Christian Stahl. Kommt gleich hier bei Schlagerradio. Wir haben es jetzt 10 Minuten nach 5.
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0: Ja, wir starten in eine neue Woche rein. Ich glaube, es geht schon wieder los.
1: Ja.
0: Roland Kaiser hier bei Schlagerradio. Schönen guten Morgen.
1: Guten Morgen.
0: Jetzt haben wir es 18 Minuten nach 5.
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1: Ja.
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1: Ich bin Silke Rech. Die USA haben in der Nacht erneut Ziele im Iran angegriffen. Laut US-Militär richteten sich die Angriffe unter anderem gegen Raketenstellungen und Boote der Revolutionsgarden.
2: Die USA wollen damit verhindern, dass der Iran Handelsschiffe in der Straße von Hormus angreift. Der Iran verurteilte die Angriffe scharf und wirft den USA vor, die diplomatischen Bemühungen der vergangenen Monate zerstört zu haben. Es ist bereits die vierte Angriffswelle der USA seit der jüngsten Eskalation des Konflikts. Timo Wiesner, Redaktion.
1: Nach dem verheerenden Brand in einem Restaurant in der thailändischen Hauptstadt Bangkok ist die Zahl der Verletzten auf 63 gestiegen. Nach Medienberichten wurden 22 Menschen schwer verletzt. Mindestens 27 Menschen kamen bei dem Feuer ums Leben. Der Brand war in der Nacht ausgebrochen und konnte erst nach rund 45 Minuten unter Kontrolle gebracht werden. Zur Ursache gibt es bisher keine offiziellen Angaben. Ob sich unter den Opfern auch Touristen befinden, ist noch unklar. Rauchen könnte in Deutschland noch teurer werden. Nach Medienberichten plant die Bundesregierung eine stärkere Erhöhung der Tabaksteuer als bisher vorgesehen. Eine Packung Zigaretten könnte bis 2030 schrittweise auf knapp 12 Euro steigen. Auch Tabak für selbstgedrehte Zigaretten soll stärker besteuert werden. Als Grund nennt die Regierung eine Lücke im Bundeshaushalt. Gleichzeitig sollen höhere Preise dazu beitragen, dass weniger Menschen rauchen. Ein weiterer Ebola-Patient aus den USA wird in Deutschland behandelt. Die infizierte Person wurde in der Nacht nach Frankfurt ausgeflogen und anschließend auf eine Spezialstation der Universitätsklinik gebracht. Laut Bundesgesundheitsministerium besteht keine Gefahr für die Bevölkerung. Im Kongo breitet sich derzeit eine Ebola-Variante aus, gegen die es bislang weder einen Impfstoff noch eine spezielle Therapie gibt. Tennisprofi Alexander Zverev hat den Wimbledon-Titel verpasst. Der Hamburger verlor das Finale in London gegen den Weltranglisten-Ersten Jannik Sinner aus Italien in 4 Sätzen. Trotzdem kann sich Zverev freuen. Durch den Finaleinzug steigt er auf Platz 2 der Tennis-Weltrangliste. Außerdem erhält er ein Preisgeld von umgerechnet mehr als 2 Millionen Euro.
3: Jetzt kompetent und zuverlässig das Wetter bei uns in der Region. Der Tag heute startet richtig heiter. Im Laufe des Tages gibt es viel Sonne, nur wenige Quellwolken und nur örtlich mal eine Schauer. Die Tageshöchstwerte klettern rauf auf 27 bis 31 Grad.
4: Hier ist der Schlagerradio Verkehrsservice. Derzeit keine Meldungen. Geblitzt wird auf der A24 bei Kremmen, außerdem auf der A10 bei Erkner. Und 2 Blitzer noch in Berlin und 2 in Schöneberg in der Kolonnenstraße, außerdem in Treptow in der Schnellerstraße. Staus und Blitzer kostenlos melden unter 08000 79 89 99. Kommen Sie gut an.
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0: Das war der erste große Erfolgshit von Christian Leis. Sie vergaß zu verzeihen. Rein geht's in diesen Montagmorgen. 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
1: Guten Morgen.
0: Noch 20 Minuten bis 6.
1: Schlafen Sie richtig gut nachts, Norm? Wie ist das bei dir? Ich habe ja schon oft gehört,
0: Nein.
1: Du hast da eher Probleme, ne?
0: Im Moment sehr schwer, weil mir tut, du legst dich hin eine halbe Stunde, dann tut mir der Arm weh. Im Moment, weil ich mir ja so einen Nerv eingeklemmt hat nach dem Urlaub. Und das zieht sich hin. Also deshalb schlafe ich schlecht.
1: Und aber auch so hattest du ja auch eigentlich immer schon so ein bisschen
0: dieses
1: Hin und
0: Her. Ja, immer wieder mal,
1: ne?
0: Dann höre ich mir so ein Klopfgeräusch an, dann geht das mal wieder oder nicht. Ja, wieso fragst du?
1: Ich habe gute Tipps für dich, für alle Menschen, die nicht so gut schlafen können. Da gibt es nämlich einige Dinge, die man wirklich einfach mal aus dem Schlafzimmer verbannen muss.
0: Also ein Schlafzimmer verbannen, okay.
1: Ja, man denkt ja jetzt so, diese typischen Sachen sind natürlich Smartphone, Tablet oder Laptop, ne?
0: Ja, ja.
1: Weil eben das blaue Licht des Einschlafens sehr erschweren kann.
0: Man soll auch nicht vorher natürlich ins Handy gucken und nicht Fernsehen.
1: Oh ja, das Scrolle kennen wir ja alle, ne? Und dann ist eine Stunde rum, ups, ich wollte eigentlich schlafen. Das ist auch nie gut. Aber auch eben, dass man auch zum Beispiel überfüllte Ecken und Staubfänger sogar weghaben soll, weil die dann auch so eine schlechte Energie bringen. Persönliche Fotos im Schlafzimmer sollen nicht gut sein. Die können einen auch an Dinge erinnern oder dass man gestresst ist, dass man sich bei bestimmten Leuten noch melden muss.
0: Das Licht aus, das sehe ich doch nicht.
1: Das stimmt. Okay, das ist dann ein Argument. Aber auch welche Farben im Schlafzimmer sind zum Beispiel, sind eben sowas wie Rot, Orange oder Pink nicht gut, weil die den Kreislauf aktivieren, sondern eher Pastellfarben.
0: Ja, Grün zum Beispiel oder Blau, so wie die Krankenhäuser bemalt sind. Ja,
1: Beige ist, glaube ich, noch besser.
0: Nein, Grün und Blau, weil das beruhigt. Deshalb sind die Krankenhäuser, haben die diese Farbe.
1: Oder Rosa, habe ich mal
0: gesehen. Aber das sieht natürlich blöd aus, wenn ich mein Zimmer so streiche, als würde ich im Krankenhaus
1: wohnen. Ja, das muss nicht sein.
0: So, und das soll jetzt helfen, damit ich dann besser schlafe, ja?
1: Ja, aber vielleicht haben Sie ja noch Tipps. Schicken Sie mal an die 08000 79, 89, 99. Wie kann man besser schlafen?
0: Was muss raus aus dem Schlafzimmer? Also ich würde das mal dem Partner rausschmeißen, wenn er schnarcht.
1: Genau, wenn er schnarcht.

0: Von London nach New York. Ja, am Wochenende wird die Fußball-Weltmeisterschaft beendet in Amerika. Bin gespannt, wer am Ende doch gewinnt. Ja, wir nicht. Wir sind raus.
1: Nein, wir sind raus.
0: So, 6:10 haben wir es. Heute ist Montag, der 13.
1: Das Wetter bei uns heute in Berlin-Brandenburg ist ein Mix aus viel Sonne, wenigen Quellwolken und Höchstwerten um die 27 bis 31 Grad.
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3: Check one, check two, was liegt heute an, Kollege Olo?
4: Guten Morgen, Captain. Oh, der Kai Wegener will nicht mehr als Berlins regierender Bürgermeister kandidieren.
3: Naja, ich hätte auch schon eine perfekte Idee für den Nachfolger.
4: Wer denn?
3: Ja, Boris Becker. Achtung, Cabin Crew, Fräulein Schieber, bitte ins Cockpit.
5: Ja, Captain.
3: Alles gut bei Ihnen da hinten?
5: Ja, sagen Sie mal, was halten Sie eigentlich von Sonntagsshopping?
3: Fragt sie mich am Montag, das nenne ich Timing, Mann, oh Mann.
5: Ja, generell halt, der Handel fordert doch eine generelle Erweiterung der Öffnungszeiten, auch sonntags.
3: Naja, mir würde es ja schon reichen, wenn Sie einem Dienstagnachmittags um 6 nicht schon die Türe vor der Nase zuknallen. Und dann kriegt man ja keine Taschentücher gegen Nasenbluten, weil es ja schon geschlossen ist. Ist ein Teufelskreis.
5: Ja, auf jeden Fall ist zum Beispiel geplant, dass Bäckereien sonntags ganze 8 Stunden öffnen dürfen.
3: Klingt unlogisch, wo wir alle seit Jahren kleinere Brötchen backen müssen.
5: Aber der Einzelhandel sagt, es schafft Arbeitsplätze.
3: Ja, wie denn? Sonntags liegen die meisten doch auf der Couch. Oder gehen dann halt eben einkaufen, weil ja sonntags dann offen ist. Es bleibt ein Teufelskreis, ne? Ja, und gleichzeitig gehen doch Arbeitsplätze verloren.
5: Welche denn?
3: Ja, wer braucht denn dann noch die fleißigen Menschen, die unter der Woche diese eingepackten Sonntagsbrötchen kneten, hä?
5: Entschuldigung, ist es dann momentan eher ein verlaufsoffener Sonntag?
6: Nein!
3: So, Landeinflug oder Tower meldet, die Kirchen sind gegen verkaufsoffene Sonntage. Naja, gut, ist klar.
5: Wieso?
3: Naja, bei denen wäre ja dann eher Obladenschluss.
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0: Hier ist der neue Schlagerradio Morgen mit Inka und Norman. Gleich über den neuen Kerstin-Ott, 1000 Mal Nein. Helene Fischer ist am Start und auch ein Klassiker von Andreas Martin.
1: Yoga mit Welpen ist jetzt der Wellness-Trend, wie das aussieht. Darüber sprechen wir um 6:20 Uhr.
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4: Ich bin Silke Rech. Nach der Geiselnahme in einem Berliner Supermarkt sitzt der mutmaßliche Täter jetzt in Untersuchungshaft. Dem 29-Jährigen werden unter anderem erpresserischer Menschenraub, räuberische Erpressung und gefährliche Körperverletzung vorgeworfen. Der Mann hatte von Freitagabend bis Samstagmorgen eine Supermarktmitarbeiterin in Berlin, Marienfelde, als Geisel festgehalten. Spezielle Einsatzkräfte überwältigten ihn schließlich mit einem Taser und befreiten die Frau. Brandenburgs Ministerpräsident Woidke hat sich für unterschiedliche Strompreise in Deutschland ausgesprochen. Er fordert günstigeren Strom dort, wo viel Energie erzeugt wird. Das könne neue Unternehmen in den Norden locken und den Ausbau teurer Stromleitungen verringern. Die Bundesregierung hält dagegen an einem einheitlichen Strompreis für ganz Deutschland fest. Die USA haben in der Nacht erneut Ziele im Iran angegriffen. Laut US-Militär richteten sich die Angriffe unter anderem gegen Raketenstellungen und Boote der Revolutionsgarden.
5: Die USA wollen damit verhindern, dass der Iran Handelsschiffe in der Straße von Hormus angreift. Der Iran verurteilte die Angriffe scharf und wirft den USA vor, die diplomatischen Bemühungen der vergangenen Monate zerstört zu haben. Es ist bereits die 4. Angriffswelle der USA seit der jüngsten Eskalation des Konflikts. Timo Wiesner, Redaktion.
4: Rauchen könnte in Deutschland noch teurer werden. Nach Medienberichten plant die Bundesregierung eine stärkere Erhöhung der Tabaksteuer als bisher vorgesehen. Eine Packung Zigaretten könnte bis 2030 schrittweise auf knapp 12 Euro steigen. Auch Tabak für selbstgedrehte Zigaretten soll stärker besteuert werden. Als Grund nennt die Regierung eine Lücke im Bundeshaushalt. Gleichzeitig sollen höhere Preise dazu beitragen, dass weniger Menschen rauchen. Tennisprofi Alexander Zverev hat den Wimbledon-Titel verpasst. Der Hamburger verlor das Finale in London gegen den Weltranglisten-Ersten Jannik Sinner aus Italien in 4 Sätzen. Trotzdem kann sich Zverev freuen. Durch den Finaleinzug steigt er auf Platz 2 der Tennis-Weltrangliste. Außerdem erhält er ein Preisgeld von umgerechnet mehr als 2 Millionen Euro.
1: Jetzt kompetent und zuverlässig das Wetter bei uns in Berlin-Brandenburg. Die Schlagerradio-Wetterreporter melden 18 Grad in Berlin-Mitte am Alex, in Eberswalde am Zoo und auch 18 Grad in Frankfurt oder am Oderturm, 19 Grad in Cottbus am Rathaus und 18 Grad in Potsdam am Holländischen Viertel und in Brandenburg am Dom. Der Tag bei uns heute startet heiter. Im Laufe des Tages gibt es viel Sonnenschein und nur wenige Quellwolken. Örtliche Schauer sind nicht ausgeschlossen. Die Tageshöchstwerte liegen bei 27 bis 31 Grad. Der Schlagerradio-Wettertrend. Morgen geht es auch heiter weiter mit einem Mix aus viel Sonne, wenigen Wolken und Höchstwerten um die 28 Grad.
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0: Hier ist der Schlagerradio Verkehrsservice. Im Moment keine Störungen. Staus und Blitzer kostenlos melden. 08000 79 89 99. Kommen Sie alle gut an.
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0: Schönen Montag, heute der 13. Juli, 4 nach 6 haben wir's.
1: Guten Morgen, bei uns fallen Sorgen und Stress ab, auch montags.
0: Jetzt mit Helene Fischer, viel Spaß.

0: 10 Minuten nach 6 haben wir schon. Guten Morgen. Montag, heute der 13. Juli. Freue mich, dass Sie dabei sind.
1: Würden Sie Yoga mit Ihrem Hund machen?
0: Oh.
1: Yoga mit Hundewelpen, sogenanntes Puppy-Yoga, wird jetzt ja gerade zum weltweiten Wellness-Trend.
0: Oh Gott, der arme Hund.
1: So klingt
0: ich nur.
1: Das dann.
0: Ich habe mal Power-Yoga gemacht, mit jedem Atemzug eine Bewegung, ja. Und dann stellt man ja sich manchmal auf den Kopf. Und immer wieder kann man da natürlich auch mal umfallen.
1: Ja.
0: Also stell dir vor, der Welpe steht neben mir, dann ist der Quark.
1: So gesagt, der herabschauende Hund, der den anderen Hund
0: zerquetscht. Ja, ja, das kann man auch machen, ja. Und was macht man dann jetzt mit diesem Welpen-Yoga? Wie kann man den in Sicherheit bringen?
1: Ja, also es ist so, während der Übung tapsen die kleinen Vierbeiner einfach so zwischen den Yogamatten umher, spielen mit den Teilnehmern. Man kuscheln sich ein und das soll dann auch richtig für gute Laune sorgen, aber eben auch so entspannen, ne?
0: Du musst doch da beim Yoga so richtig tief reingehen, atmen und wenn da so ein kleiner Hund kommt, dann stehe ich dann da, man muss diese Haltung 30 Sekunden vielleicht machen, dann hebt ihr das Bein und pinkelt mich vielleicht noch an.
1: Ja, das könnte natürlich sein. Das sollte natürlich sein, dass die vorher mal spazieren gegangen sind, die Kleinen.
0: Und was soll das jetzt bewirken, dass da Hunde jetzt so rumlaufen?
1: Das soll das allgemeine Wohlbefinden verbessern und Yoga ist ja auch eigentlich zum Entspannen, nicht wenn man Power-Yoga macht, aber es gibt ja auch das entspanntere Yoga. Und wenn die dann so dabei sind, dann bringen die gute Energie und bringen einen diese gute Aura, um in Yoga auch zu entspannen.
0: Ich bin mir da nicht so sicher. Aber du kannst ja mal Yoga machen mit deinem Hund.
1: Oder ja, könnte ich mal machen.
0: Ein Video,
1: ja, die lieben
0: geht.
1: Das auch, wenn man so auf dem Boden sitzt, dann freuen die sich, dass man genauso groß ist wie die.

0: Frische neue Musik zum Start in die neue Woche. Tausendmal Nein, Kerstin Ott. Wir haben es jetzt, 18 Minuten nach 6.
1: Guten Morgen.
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1: Bei Immer wieder Sonntags war wieder einiges los. Andy Borg, Pia Marlow und viele mehr waren dort und sind aufgetreten. Aber jemand ganz Süßes war auch da. Ein kleiner Double von Roland Kaiser. Anton Laik kam ganz schick im Anzug, genau wie der echte, und war ganz schön aufgeregt.
2: Wie fühlt sich jetzt das an, wenn du hier auf der großen Bühne stehst, wo Roland Kaiser auch schon mal gestanden hat?
3: Sehr schön.
2: Ja? Bist du nervös?
3: Ja, kann man so bezeichnen.
1: Aber als er dann aufgetreten ist, klang er fast wie der große Roland Kaiser.
4: Ich glaube, es geht schon wieder los.

0: finde ich gar nicht so schlecht.
1: Und er hat auch die gleiche Handbewegung gemacht. Das war sehr lustig.
0: Ja, und eine gute Nachricht gibt's ja für viele Schlagerfans. Sie wissen ja, die ARD schmeißt diese Schlagersendung aus dem Programm. Und es wird spekuliert, dass sie rüberwechselt ins private Fernsehen, zu RTL. Ja. Hinter den Kulissen gibt es zwar Gespräche und Überlegungen für eine neue Zusammenarbeit. Und ich finde es ja gar nicht so schlecht,
1: ja, ne? Dass sind wir mal
0: RTL
1: gespannt.
0: Auch wieder auf den Spuren zurückkehrt, die sie erfolgreich gemacht haben. Und das war damals in den 80er, 90ern Schlagersendungen und alles nichts. Oder zum Beispiel,
1: ja,
0: wo es Torten ins Gesicht gab.
1: Das ist sehr lustig. Also wir sind gespannt. Ja, noch ist nichts bestätigt, aber wäre cool.

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7: Die Lage zwischen den USA und dem Iran spitzt sich weiter zu. Das US-Militär hat erneut Ziele im Iran angegriffen. Diesmal sollen unter anderem Raketenstellungen und Anlagen der Flugabwehr getroffen worden sein. Silke in den Schlagerradio-Nachrichten, worum geht es denn bei diesen Angriffen genau?
8: Die Angriffe sollen verhindern, dass der Iran Handelsschiffe in der Straße von Hormuz angreift, so das US-Regionalkommando CENTCOM. Diese Meerenge gehört zu den wichtigsten Schifffahrtsrouten der Welt, weil dort ein großer Teil des internationalen Ölhandels verläuft. Medienberichten zufolge wurden neben Raketenstellungen auch Schiffe der iranischen Revolutionsgarden angegriffen. Der Iran spricht von Explosionen im Süden des Landes und verurteilt die Angriffe scharf. Aus Teheran heißt es, die USA hätten diplomatische Bemühungen der vergangenen Monate zunichte gemacht und die Lage in der Region weiter verschärft. Und das ist heute auch noch wichtig. Alexander Zverev hat den ersten Wimbledon-Titel seiner Tenniskarriere verpasst. Der Hamburger verlor das Finale des Grand-Slam-Turniers gegen den Weltranglisten ersten Jannik Sinner in 4 Sätzen mit 7:6, 6:7, 3:6 und 4:6. Zverev gewann zwar den ersten Satz, anschließend drehte Sinner die Partie. Trotz der Niederlage kann sich Zverev über Rang 2 der Tennis-Weltrangliste und ein Preisgeld von umgerechnet rund 2,1 Millionen Euro freuen.
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8: Bei einem Streit in Berlin-Oberschöneweide ist ein 46-Jähriger mit einem Luftdruckgewehr angeschossen und schwer verletzt worden. Die Polizei sucht den 48-jährigen Tatverdächtigen. Seine mutmaßliche Waffe wurde bei einer Wohnungsdurchsuchung sichergestellt. In Brandenburg hat es am Wochenende zahlreiche Feld- und Böschungsbrände gegeben. Wegen der Trockenheit bleibt die Waldbrandgefahr hoch. In mehreren Regionen gilt die höchste Warnstufe. Das Porträt der früheren Bundeskanzlerin Merkel lockt deutlich mehr Besucher ins Berliner Bode-Museum. Seit der Ausstellung kommen dort täglich rund 900 Menschen, etwa 85% mehr als noch im Juni. Das Testspiel zwischen Energie Cottbus und dem Halleschen FC ist nach mutmaßlichen rassistischen Beleidigungen aus dem Gästeblock vorzeitig abgebrochen worden. Die Polizei brachte zwei Hallenser Fans aus dem Stadion.
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8: Bei der Fußball-Weltmeisterschaft richtet sich der Blick auch auf die Zeit nach dem Turnier. Der DFB und Jürgen Klopp haben sich bei einem Treffen in New York grundsätzlich auf eine Zusammenarbeit als neuer Bundestrainer verständigt. Über die wichtigsten Vertragsinhalte besteht Einigkeit. Bevor der Wechsel perfekt ist, muss allerdings noch Klopps Arbeitgeber Red Bull zustimmen. Unterdessen hat Uruguay einen neuen Nationaltrainer. Die frühere Fußballlegende Diego Forlan übernimmt die Mannschaft zunächst bis März kommenden Jahres. Er soll Uruguay nach dem überraschenden Vorrundenaus bei der Weltmeisterschaft wieder zurück in die Erfolgsspur führen.
7: Jetzt kompetent und zuverlässig das Wetter bei uns in der Region. Der Tag heute startet richtig heiter. Im Laufe des Tages gibt es viel Sonne, nur wenige Quellwolken und nur örtlich mal eine Schauer. Die Tageshöchstwerte klettern rauf auf 27 bis 31 Grad.
6: Hier ist der Schlagerradio Verkehrsservice. Im Moment keine Störungen. Staus und Blitzer kostenlos melden. 08000 79 89 99. Kommen Sie alle gut an.
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0: 6.39 Uhr mit guter Laune Musik von Ibo zum Start hier in ihren Montagmorgen. Hier Schlagerradio.
1: Guten Morgen.
0: So, und du hast auch eine Menge erlebt am Wochenende, bist wieder braun gebrannter als am Freitag hier.
1: Ja, ich war zum Beispiel am See, aber ich finde das ja praktisch, wenn man da ist, dann kann man sich ja auch eigentlich immer selber was zu essen mitnehmen, ne?
0: Ja, ist ja logisch, ja. Kekse isst man ja meistens da, ungesunde Sachen.
1: Ja, oder Pommes kann man sich da kaufen, aber wenn man sich da was mitnimmt, ist es wahrscheinlich gesünder. Aber das soll jetzt in Apulien abgeschafft werden, habe ich gelesen.
0: Wo sind das schon wieder?
1: Das ist, glaube ich, in Italien, soweit ich weiß. Aber Italien sucht auch immer einen Weg, um am Wasser Geld von den Leuten zu bekommen. Weil ich war mal in Rom und in der Nähe von Rom muss man am Strand Geld bezahlen.
0: Okay, Eintrittsgeld, ne? Klar. Genau. Gut, wenn es ein abgesperrter Bereich ist, aber generell, wenn du zu trinken was mitnimmst, du willst ja auch Wasser trinken, wenn du dort die ganze Zeit bist, das wird richtig ins Geld gehen, wenn du ständig ein Wasser kaufen musst, das wahrscheinlich schon 3-4 Euro kostet, ne?
1: Vor allem Leute, die Kinder haben, die wollen dann hier ein Eis, da dies, jenes oder ein Stück Brot und dann müssen die alles vor Ort kaufen.
0: Ja,
1: und das wird richtig teuer für die Familien
0: dann,
1: ne?
0: Also Apulien, da gibt's keine Pullen, da ist alles gestrichen jetzt in diesem Sommer.

0: 6.47 Uhr, Carsten Walter mit The Rhythm of the Night, komm näher, das ist der eine von Feuerherz bei Schlagerradio. Der hatte jetzt vor wenigen Wochen seinen ersten großen Auftritt nach langer Zeit gehabt und er schwärmt einfach davon. Und wie soll ich dir sagen, immer oben ohne. Ja, also gut, er ist ja auch gut trainiert, ja, mich ja. Wollen sie nicht oben ohne sehen. So, schön, dass Sie mit uns hier diesen Montag starten.
1: Das Wetter bei uns heute in Berlin-Brandenburg ist ein Mix aus viel Sonne, wenigen Quellwolken und Höchstwerten um die 27 bis 31 Grad.
0: Und jetzt Zeit für die ersten Hörer des Tages. Und ich muss zugeben, ich habe sehr schlecht durch die letzte Nacht geschlafen. Weil mir immer, wenn ich mich hinlege, tut mir mein Arm weh. Ja, das ist immer noch diese Nachwehen hier von meiner Reise. Ich habe mir hier irgend so einen Nerv gezerrt irgendwo.
1: Und siehst du, du darfst nicht in Urlaub fahren.
0: Ja, nie wieder, nie wieder. Und wenn du flach liegst, kommt der Schmerz. Ja. Und deshalb habe ich so viele Sachen in meinem Schlafzimmer rumliegen und eine Decke. Und da habe ich so viele Drückersets, Rollen und Dings.
1: Ach Gott, das Massagepistole.
0: Es sieht da aus, ja. Ja, und wahrscheinlich ist das auch der Grund, dass man schlecht schläft. Und wir haben ja schon drüber gesprochen, man soll alles aus dem Zimmer rausschmeißen.
1: Stimmt, ja, da gibt es so einiges. Und Yvonne hat sich bei uns gemeldet und geschrieben, was raus muss, ist Fernseher und der schnarchende Partner.
0: Ach ja, der muss sowieso raus, ja.
1: Genau.
0: Wie sieht es denn bei Ute aus?
2: Liebes Schlagerradio, hier ist Ute aus Neubrandenburg. Ich wollte mich mal äußern, zu was nicht ins Schlafzimmer rein muss. Also auf alle Fälle kein Fernseher,
0: okay. Kein
2: Handy. Also ich höre zum Einschlafen richtig leise Musik so. Die dann auch irgendwann aus nach einer halben Stunde und das ist mein Schlafmittel. Ja, und sonst schön lüften und so alles.
0: Ja, gut. Ich habe einen Fernseher drin, aber ich gucke manchmal solche Blackscreen-Filme. Das heißt, der Bildschirm wird schwarz und da hörst du so atmosphärische Musik. Ja, neben
1: das
0: meinem
1: geht,
0: Klopfgeräusch,
1: ja.
0: Was mich entspannt, ist das manchmal auch etwas, was ich mir anhöre.
1: Ja, das stimmt, das ist auch cool. Und Holger hat noch geschrieben, er findet, der Partner muss raus, wenn er schnarcht.
0: Das auf alle Fälle.

0: 4 Minuten vor 7.
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0: 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Wir sorgen für Sommerstimmung gleich mit Fiesta Italiana von Rosanna Rocci. Ich hoffe, wir kriegen auch gleich hier noch ein Limoncello.
1: Ja.
0: Und Wolle Petri ist dabei.
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10: Ich bin Silke Rech. Nach der Geiselnahme in einem Berliner Supermarkt sitzt der mutmaßliche Täter jetzt in Untersuchungshaft. Dem 29-Jährigen werden unter anderem erpresserischer Menschenraub, räuberische Erpressung und gefährliche Körperverletzung vorgeworfen. Der Mann hatte von Freitagabend bis Samstagmorgen eine Supermarktmitarbeiterin in Berlin, Marienfelde, als Geisel festgehalten. Spezielle Einsatzkräfte überwältigten ihn schließlich mit einem Taser und befreiten die Frau. Brandenburgs Ministerpräsident Woidke hat sich für unterschiedliche Strompreise in Deutschland ausgesprochen. Er fordert günstigeren Strom dort, wo viel Energie erzeugt wird. Das könne neue Unternehmen in den Norden locken und den Ausbau teurer Stromleitungen verringern. Die Bundesregierung hält dagegen an einem einheitlichen Strompreis für ganz Deutschland fest. Die USA haben in der Nacht erneut Ziele im Iran angegriffen. Laut US-Militär richteten sich die Angriffe unter anderem gegen Raketenstellungen und Boote der Revolutionsgarden.
11: Die USA wollen damit verhindern, dass der Iran Handelsschiffe in der Straße von Hormus angreift. Der Iran verurteilte die Angriffe scharf und wirft den USA vor, die diplomatischen Bemühungen der vergangenen Monate zerstört zu haben. Es ist bereits die 4. Angriffswelle der USA seit der jüngsten Eskalation des Konflikts. Timo Wiesner, Redaktion.
10: Rauchen könnte in Deutschland noch teurer werden. Nach Medienberichten plant die Bundesregierung eine stärkere Erhöhung der Tabaksteuer als bisher vorgesehen. Eine Packung Zigaretten könnte bis 2030 schrittweise auf knapp 12 Euro steigen. Auch Tabak für selbstgedrehte Zigaretten soll stärker besteuert werden. Als Grund nennt die Regierung eine Lücke im Bundeshaushalt. Gleichzeitig sollen höhere Preise dazu beitragen, dass weniger Menschen rauchen. Tennisprofi Alexander Zverev hat den Wimbledon-Titel verpasst. Der Hamburger verlor das Finale in London gegen den Weltranglisten-Ersten Jannik Sinner aus Italien in 4 Sätzen. Trotzdem kann sich Zverev freuen. Durch den Finaleinzug steigt er auf Platz 2 der Tennis-Weltrangliste. Außerdem erhält er ein Preisgeld von umgerechnet mehr als 2 Millionen Euro.
1: Jetzt kompetent und zuverlässig das Wetter bei uns in Berlin-Brandenburg. Die Schlagerradio-Wetterreporter melden 18 Grad in Berlin-Mitte am Alex, in Eberswalde am Zoo und auch 18 Grad in Frankfurt oder am Oderturm, 19 Grad in Cottbus am Rathaus und 18 Grad in Potsdam am Holländischen Viertel und in Brandenburg am Dom. Der Tag bei uns heute startet heiter. Im Laufe des Tages gibt es viel Sonnenschein und nur wenige Quellwolken. Örtliche Schauer sind nicht ausgeschlossen. Die Tageshöchstwerte liegen bei 27 bis 31 Grad. Der Schlagerradio-Wettertrend. Morgen geht es auch heiter weiter mit einem Mix aus viel Sonne, wenigen Wolken und Höchstwerten um die 28 Grad.
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0: Berliner Stadtautobahn Richtung Norden zwischen Britzer Tunnel und dem Sachsendamm 10 Minuten Stau. Noch einmal zwischen Schöneberg und Schmargendorf 10 Minuten extra Zeit einplanen. Und AVUS rein nach Berlin zwischen Babelsberg und Kleinmachnow Baustellenstau 10 Minuten. Kommen Sie alle gut an.
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0: 7:04, schönen Montag.
1: Guten Morgen, wir zaubern Ihnen auch in einem Montag ein Lächeln auf die Lippen.
0: Jetzt mit Festa Italiana, Rosanna Rocci.

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1: Vertraue auf den Herrn, sei mutig und tapfer und hoffe geduldig auf den Herrn. Psalm 27, Vers 14.
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0: 11 nach 7, das ist neue Musik hier im Radio, Mike, Leon Grosch und Dein Leben. Und hör auf dein Herz, auch ein Motto in diesem Song kommt richtig gut an, finde ich. Schön, dass Sie mit uns gemeinsam aufstehen.
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0: 19 Minuten nach 7 an ihrem Montag, hier ist Schlagerradio. Daniel Lopez steht da an der Kaffeemaschine und es kommt kein Kaffee raus. Habe ich letzte Woche bei TAF gesehen, ja? Kann man sich jetzt noch, wie heißt es, Joy nochmal nachgucken?
1: Ja.
0: Die Reportagen, zwei Stück von unserer Schlagerreise nach Mallorca. Uns haben sie übrigens auch gefilmt, wir waren aber nicht im Film.
1: Ja, blöd, ne?
0: Wahrscheinlich waren wir nicht so fotografiert.
1: Ja, wir sind auch vielleicht nicht, da sind so ein paar Stars, die wollte man dann lieber sehen.
0: Wir haben uns so viel Mühe gegeben, ja, dass sie uns mal sehen, aber nee, haben die uns bei ProSieben einfach rausgeschnitten. Ja, aber Sie können das gerne noch, glaube ich, ein paar Tage nachgucken bei Joy.
1: Ja, 4 Tage, glaube ich.
0: Kann ich also empfehlen, schnell mal reingucken von unserer Schlagerreise nach Mallorca.
1: Das Wetter bei uns heute in Berlin-Brandenburg ist ein Mix aus viel Sonne, wenigen Quellwolken und Höchstwerten um die 27 bis 31 Grad.
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3: Check, one, check, two, was liegt heute an, Kollege Olo?
4: Guten Morgen, Captain. Oh, der Kai Wegener will nicht mehr als Berlins regierender Bürgermeister kandidieren.
3: Naja, ich hätte auch schon eine perfekte Idee für den Nachfolger.
4: Wer denn?
3: Ja, Boris Becker. Achtung, Cabin Crew, Fräulein Schieber, bitte ins Cockpit.
5: Ja, Captain.
3: Alles gut bei Ihnen da hinten?
5: Ja, sagen Sie mal, was halten Sie eigentlich von Sonntagsshopping?
3: Fragt sie mich am Montag, das nenne ich Timing. Mann, oh Mann.
5: Ja, generell halt, der Handel fordert doch eine generelle Erweiterung der Öffnungszeiten, auch sonntags.
3: Naja, mir würde es ja schon reichen, wenn Sie einem Dienstagnachmittags um 6 nicht schon die Türe vor der Nase zuknallen. Und dann kriegt man ja keine Taschentücher gegen Nasenbluten, weil es ja schon geschlossen ist. Ist ein Teufelskreis.
5: Ja, auf jeden Fall ist zum Beispiel geplant, dass Bäckereien sonntags ganze 8 Stunden öffnen dürfen.
3: Klingt unlogisch, wo wir alle seit Jahren kleinere Brötchen backen müssen.
5: Aber der Einzelhandel sagt, das schafft Arbeitsplätze.
3: Ja, wie denn? Sonntags liegen die meisten doch auf der Couch. Oder gehen dann halt eben einkaufen, weil ja sonntags dann offen ist. Es bleibt ein Teufelskreis, ne? Ja, und gleichzeitig gehen doch Arbeitsplätze verloren.
5: Welche denn?
3: Ja, wer braucht denn dann noch die fleißigen Menschen, die unter der Woche diese eingepackten Sonntagsbrötchen kneten, hä?
5: Entschuldigung, ist es dann momentan eher ein verlaufsoffener Sonntag?
3: Nein! So, Landeinflug oder Tower meldet, die Kirchen sind gegen verkaufsoffene Sonntage. Naja, gut, ist klar.
5: Wieso?
3: Naja, bei denen wäre ja dann eher Obladenschluss.
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5: Die Lage zwischen den USA und dem Iran spitzt sich weiter zu. Das US-Militär hat erneut Ziele im Iran angegriffen. Diesmal sollen unter anderem Raketenstellungen und Anlagen der Flugabwehr getroffen worden sein. Silke in den Schlagerradio-Nachrichten, worum geht es denn bei diesen Angriffen genau?
6: Die Angriffe sollen verhindern, dass der Iran Handelsschiffe in der Straße von Hormuz angreift, so das US-Regionalkommando CENTCOM. Diese Meerenge gehört zu den wichtigsten Schifffahrtsrouten der Welt, weil dort ein großer Teil des internationalen Ölhandels verläuft. Medienberichten zufolge wurden neben Raketenstellungen auch Schiffe der iranischen Revolutionsgarden angegriffen. Der Iran spricht von Explosionen im Süden des Landes und verurteilt die Angriffe scharf. Aus Teheran heißt es, die USA hätten diplomatische Bemühungen der vergangenen Monate zunichte gemacht und die Lage in der Region weiter verschärft. Und das ist heute auch noch wichtig. Alexander Zverev hat den ersten Wimbledon-Titel seiner Tenniskarriere verpasst. Der Hamburger verlor das Finale des Grand-Slam-Turniers gegen den Weltranglisten ersten Jannik Sinner in 4 Sätzen mit 7:6, 6:7, 3:6 und 4:6. Zverev gewann zwar den ersten Satz, anschließend drehte Sinner die Partie. Trotz der Niederlage kann sich Zverev über Rang 2 der Tennis-Weltrangliste und ein Preisgeld von umgerechnet rund 2,1 Millionen Euro freuen.
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6: Bei einem Streit in Berlin-Oberschöneweide ist ein 46-Jähriger mit einem Luftdruckgewehr angeschossen und schwer verletzt worden. Die Polizei sucht den 48-jährigen Tatverdächtigen. Seine mutmaßliche Waffe wurde bei einer Wohnungsdurchsuchung sichergestellt. In Brandenburg hat es am Wochenende zahlreiche Feld- und Böschungsbrände gegeben. Wegen der Trockenheit bleibt die Waldbrandgefahr hoch. In mehreren Regionen gilt die höchste Warnstufe. Das Porträt der früheren Bundeskanzlerin Merkel lockt deutlich mehr Besucher ins Berliner Bode-Museum. Seit der Ausstellung kommen dort täglich rund 900 Menschen, etwa 85% mehr als noch im Juni. Das Testspiel zwischen Energie Cottbus und dem Halleschen FC ist nach mutmaßlichen rassistischen Beleidigungen aus dem Gästeblock vorzeitig abgebrochen worden. Die Polizei brachte zwei Hallenser Fans aus dem Stadion.
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6: Bei der Fußball-Weltmeisterschaft richtet sich der Blick auch auf die Zeit nach dem Turnier. Der DFB und Jürgen Klopp haben sich bei einem Treffen in New York grundsätzlich auf eine Zusammenarbeit als neuer Bundestrainer verständigt. Über die wichtigsten Vertragsinhalte besteht Einigkeit. Bevor der Wechsel perfekt ist, muss allerdings noch Klopps Arbeitgeber Red Bull zustimmen. Unterdessen hat Uruguay einen neuen Nationaltrainer. Die frühere Fußballlegende Diego Forlan übernimmt die Mannschaft zunächst bis März kommenden Jahres. Er soll Uruguay nach dem überraschenden Vorrundenaus bei der Weltmeisterschaft wieder zurück in die Erfolgsspur führen.
5: Jetzt kompetent und zuverlässig das Wetter bei uns in der Region. Der Tag heute startet richtig heiter. Im Laufe des Tages gibt es viel Sonne, nur wenige Quellwolken und nur örtlich mal eine Schauer. Die Tageshöchstwerte klettern rauf auf 27 bis 31 Grad.
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7: Berliner Stadtautobahn Richtung Norden zwischen Britzer Tunnel und dem Sachsendamm 10 Minuten Stau. Noch einmal zwischen Schöneberg und Schmargendorf 10 Minuten extra Zeit einplanen. Und AVUS rein nach Berlin zwischen Babelsberg und Kleinmachnow Baustellenstau 10 Minuten. Kommen Sie alle gut an.
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0: In 20 Minuten ist es 8. An Ihrem Montagmorgen Schlagerradio.
1: Guten Morgen.
0: Hör auf dein Herz.
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1: Guten Morgen, Annette ist bei uns, hallo.
0: Herzlich willkommen.
3: Guten Morgen.
1: Und deine Menschen nennen dich alle Netti, oder warum steht das bei dir bei WhatsApp?
3: Ja, die nennen mich alle Netti.
1: Ach, das ist aber auch süß,
0: wahrscheinlich,
1: ne?
0: Weil die Annette nett ist.
1: Ja,
0: ne?
1: Denke ich auch.
0: Annette, Ferien jetzt, was machst du?
3: Arbeiten.
0: Okay.
1: Ach, schön.
3: Und danach noch ein bisschen mit meinem Kind spielen.
0: Okay, habt ihr eine Reise geplant jetzt im Sommer?
3: Geplant ist noch nichts, nein.
0: Ja. Na gut, vielleicht fehlt es ja auch ein bisschen am Geld, ja? Wir können ja helfen.
1: Ja, nämlich genau heute.
0: Es gibt 1.000 Euro im ABC Morgen Quiz in 30 Sekunden. 10 Fragen richtig beantworten, alles mit dem gleichen Anfangsbuchstaben. Und heute haben wir den Buchstaben P wie Paula.
1: So weit sind wir schon angekommen, ne, im Alphabet.
0: Jetzt ziehen das P durch, ja.
1: Bist du bereit?
3: Ich bin bereit,
1: dann
3: ja.
1: Dann drücken wir dir die Daumen.
0: Deine 30 Sekunden starten genau jetzt. Ein Beruf.
3: Praktiker, nee, Proktologe.
1: Jungenname?
3: Paul.
0: Stadt in Deutschland.
3: Potsdam.
1: Märchen-Comic-Figur.
3: Paul.
0: Material.
3: Oh. Pappe.
1: Sportart.
3: Polo.
0: Bekleidungsstück.
1: Sieht man im Winter auch immer an.
0: Hui.
3: Der
0: Pullover wäre gewesen, ja. Und welchen Paul hast du gemeint? Bestimmt Paulchen Panther, oder?
3: Ja.
0: Ja, aber beim Beruf hast du ganz schön rumgeknobelt. Polizist wäre eine einfache Möglichkeit gewesen.
1: Ja, zum Beispiel.
0: Sieht man ja jeden Tag, ne? Ein Proktologe ist mit
1: Füßen. Du siehst jeden Tag einen Polizisten, da war irgendwie aber warum.
0: Steht doch überall und lasern ein.
1: Genau. Ja, wir zählen mal, ne? Also du warst schon gut. 6 von 10 sind es jetzt geworden.
0: Ehrlich gemacht, Annette.
3: Oh, okay.
0: Es waren jetzt nicht ganz 10 dadurch, aber trotzdem,
1: aber
0: du gehst nicht leer
1: du
0: aus.
1: Du bekommst die rote Schlagerradio-Sonnenbrille mit den Herzen zugeschickt für das wundervolle Wetter.
0: Herzlichen Glückwunsch.
3: Dankeschön.
1: Sehr gerne.
0: Annette, macht einen schönen Tag. Viel Spaß damit im Kleinen heute. Wenn ihr Ferien habt, genießt die Zeit mit Schlagerradio.
3: Danke.
0: Tschüss. Morgen ist dann der Buchstabe. Wollen wir es machen? Wir müssen nochmal analysieren.
1: Kuh, ne?
0: Ja, aber Q wirklich.
1: Ja, wenn müssen die. Also jetzt muss jeder Hörer mal richtig üben, sonst wird es schwierig.
0: Vielleicht machen
1: Kuh.
0: Wir heute nochmal einen Test mit Q, was geht, ne?
1: Ja, das sieht nämlich nicht so einfach aus.
0: Ja.
1: Na, warten wir mal.
0: Wobei beim fiktiven Charakter fällt mir schon einer ein, Quasimodo. Aber okay.
1: Quella de Ville.
0: Siehst
1: von den 101 der Martinen.
0: Es sieht recht einfach aus. Also machen Sie mit ABC und Ihren Wohnort an die 08079 89 99.

0: 7:48 Uhr haben wir es hier, Schlagerradio. Was Sie gerade gehört haben, war der ganz neue Hit von Peter Maffay zusammen mit Johannes Oerding.
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0: Was ist los in der Welt der Reichen und Schönen? Die Promi-News jetzt bei uns.
2: Gute Nachrichten für alle Helene Fischer-Fans. Die spektakuläre 360-Grad-Stadion-Tour wird jetzt als offizieller Konzertfilm festgehalten. Aufgezeichnet wird das Konzert in Wien und das Publikum wird dabei Teil der Produktion sein. Wann und wo der Film später zu sehen sein wird, ist zwar noch nicht bekannt, aber schon jetzt steht fest, die beeindruckende Show mit ihren großen Hits und auch eben der aufwendigen Inszenierung bleibt damit für die Ewigkeit erhalten.
0: Thomas Gottschalk hat einen Schwur gebrochen gegenüber Günther Jauch. Sie wollten sich eigentlich nicht mehr öffentlich erwähnen, aber in der Bild-Zeitung gibt es heute eine sehr persönliche Botschaft. Da steht drin: Günther, wir hatten uns zwar geschworen, uns erst im offenen Grab des anderen wieder übereinander zu äußern, aber der heutige 70. Geburtstag ist ein passender Anlass. Happy 70, lieber Günther, dein Freund Thomas. Ja, das wissen wir alle, Günther Jauch ist 70 Jahre alt geworden. Meine Güte, das sieht man ihm nicht an.
2: Nee, überhaupt nicht.
0: Unglaublich.
2: Ja, und der ZDF-Fernsehgarten gehört für viele ja zum Sonntag einfach dazu. Doch längst nicht jeder Schlagerstar möchte dort auftreten. Matthias Reim zum Beispiel sagt seit Jahren und macht einen Bogen um die Show. Sein Grund, er möchte seine Songs nicht zwischen Kochstudio und Akrobatik präsentieren. Ja, und Roberto Blanco kritisiert die geänderten Vertragsbedingungen und die aus seiner Sicht zu geringe Bezahlung. Mhm. Und auch Ballermannstar Ecke Hüftgold hatte seiner Sicht danach zu wenig Bezahlung bekommen und hat sich darüber aufgeregt. Aber einige wollen unbedingt hin und kommen auch nicht hin. Also.
0: Ja, Gigi Anderson zum Beispiel.

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0: Hier ist der neue Schlagerradio Morgen mit Inka und Norman. Gleich der neue Hit von Helene Fischer heute Nacht. 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
1: Und schlafen Sie nachts gut? Wenn nicht, müssen da einfach ein paar Sachen raus. Welche das sind, das verraten wir Ihnen um 8.10 Uhr.
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8: Ich bin Silke Rech. Die Berliner CDU will Finanz- und Kultursenator Evers heute offiziell zum Spitzenkandidaten für die Abgeordnetenhauswahl im September machen. Die Entscheidung des Landesvorstands gilt als Formsache. Evers soll den regierenden Bürgermeister Wegner ersetzen. Wegner hatte nach Kritik an seinem Krisenmanagement beim großen Stromausfall Anfang Januar auf eine erneute Spitzenkandidatur verzichtet. Im Havelland gelten ab heute neue Einschränkungen beim Wasserverbrauch. Bis Ende September darf zwischen 10 und 18 Uhr kein Wasser aus Flüssen, Seen oder Teichen entnommen werden. Außerdem ist das Bewässern von Rasen und Grünflächen mit Trinkwasser verboten. Landwirtschaftliche Betriebe können Ausnahmen beantragen. Das Gießen kleiner Gartenflächen mit der Gießkanne bleibt erlaubt. Das US-Militär hat seine nächtlichen Angriffe auf Ziele im Iran für beendet erklärt. Laut Regionalkommando CENTCOM wurden dabei Flugabwehrsysteme, Radaranlagen, Raketenstellungen und Drohnenstandorte zerstört.
9: Ziel sei es, weitere Angriffe des Irans auf den internationalen Schiffsverkehr in der Straße von Hormus zu verhindern. UN-Generalsekretär Guterres warnte vor einer weiteren Eskalation. Er rief die USA und den Iran auf, die Verhandlungen wieder aufzunehmen. Noah Ulrich, Redaktion.
8: Bei einem Brand in einem Lokal in der thailändischen Hauptstadt Bangkok sind mindestens 27 Menschen ums Leben gekommen. Nach Angaben der Behörden wurden mindestens 63 weitere Menschen verletzt. 22 von ihnen schweben in Lebensgefahr. Das Feuer brach in der Nacht aus und zerstörte das Restaurant vollständig. Die Ursache des Brandes wird noch untersucht. Rauchen könnte in Deutschland bald noch teurer werden als bisher geplant. Nach einem Medienbericht will die Bundesregierung die Tabaksteuer stärker anheben. Eine Schachtel Zigaretten könnte bis 2030 statt rund 8 dann fast 12 Euro kosten. Mit den Mehreinnahmen sollen Haushaltslücken geschlossen und zugleich der Gesundheitsschutz verbessert werden.
1: Jetzt kompetent und zuverlässig das Wetter bei uns in Berlin-Brandenburg. Die Schlagerradio-Wetterreporter melden 18 Grad in Berlin-Mitte am Alex, in Eberswalde am Zoo und auch 18 Grad in Frankfurt oder am Oderturm, 19 Grad in Cottbus am Rathaus und 18 Grad in Potsdam am Holländischen Viertel und in Brandenburg am Dom. Der Tag bei uns heute startet heiter. Im Laufe des Tages gibt es viel Sonnenschein und nur wenige Quellwolken. Örtliche Schauer sind nicht ausgeschlossen. Die Tageshöchstwerte liegen bei 27 bis 31 Grad. Der Schlagerradio-Wettertrend. Morgen geht es auch heiter weiter mit einem Mix aus viel Sonne, wenigen Wolken und Höchstwerten um die 28 Grad.
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0: 100 Richtung Norden in Berlin, 20 Minuten Stau zwischen Britzertunnel und Schmargendorf. In Brandenburg stehen Sie an auf dem westlichen Berliner Ring Richtung Havelland zwischen Großkreuz und Leest. Dann auf der Avusrhein nach Berlin zwischen Babelsberg und Kleinmachnow. Und dann nochmal B1 Magdeburg Richtung Brandenburg zwischen Neuwenzdorf und Plaue. Stau an der Baustellenampel, satte 20 Minuten extra. Kommen Sie alle gut an.
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0: 8 jetzt.
11: Guten Morgen. Bei uns bekommen auch morgen Muffel gute Laune.
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0: 11 Minuten nach 8 mit Vanessa Mai, Schlagerradio, gleich ein Klassiker von Markus.
1: Schlafen Sie richtig gut nachts, Norm? Wie ist das bei dir? Ich habe ja schon oft gehört, Nein. Du hast da eher Probleme, ne?
0: Im Moment sehr schwer, weil mir tut, du legst dich hin eine halbe Stunde, dann tut mir der Arm weh. Im Moment, weil ich mir ja so einen Nerv eingeklemmt hat nach dem Urlaub. Und das zieht sich hin. Also deshalb schlafe ich schlecht.
1: Und aber auch so hattest du ja auch eigentlich immer schon so ein bisschen
0: dieses immer
1: hin
0: wieder
1: und
0: mal,
1: her, ne?
0: Dann höre ich mir so ein Klopfgeräusch an, dann geht das mal wieder oder nicht. Ja, wieso fragst du?
1: Ich habe gute Tipps für dich, für alle Menschen, die nicht so gut schlafen können. Da gibt es nämlich einige Dinge, die man wirklich einfach mal aus dem Schlafzimmer verbannen muss.
0: Aus dem Schlafzimmer verbannen, okay.
1: Ja, man denkt ja jetzt so, diese typischen Sachen sind natürlich Smartphone, Tablet oder Laptop, ne?
0: Ja.
1: Weil eben das blaue Licht das Einschlafen sehr erschweren kann.
0: Man soll auch nicht vorher natürlich ins Handy gucken und nicht Fernsehen.
1: Oh ja, das Scrolle kennen wir ja alle, ne? Und dann ist eine Stunde rum, ups, ich wollte eigentlich schlafen. Das ist auch nie gut. Aber auch eben, dass man auch zum Beispiel überfüllte Ecken und Staubfänger sogar weghaben soll, weil die dann auch so eine schlechte Energie bringen. Persönliche Fotos im Schlafzimmer sollen nicht gut sein. Die können einen auch an Dinge erinnern oder dass man gestresst ist, dass man sich bei bestimmten Leuten noch melden muss.
0: Das Licht aus, das sehe ich doch nicht.
1: Das stimmt, okay, das ist dann ein Argument. Aber auch welche Farben im Schlafzimmer sind, zum Beispiel sind eben sowas wie Rot, Orange oder Pink nicht gut, weil die den Kreislauf aktivieren, sondern eher Pastellfarben.
0: Ja, Grün zum Beispiel oder Blau, so wie die Krankenhäuser bemalt sind. Ja,
1: Beige ist, glaube ich, noch besser.
0: Nein, Grün und Blau, weil das beruhigt. Deshalb sind die Krankenhäuser, haben die diese Farbe.
1: Oder Rosa,
0: habe
1: ich mal
0: gesehen. Aber das sieht natürlich blöd aus, wenn ich mein Zimmer so streiche, als würde ich im Krankenhaus.
1: Ja, das muss nicht sein.
0: So, und das soll jetzt helfen, damit ich dann besser schlafe, ja?
1: Ja, aber vielleicht haben Sie ja noch Tipps. Schicken Sie sie mal an die 08079 89 99. Wie kann man besser schlafen?
0: Was muss raus aus dem Schlafzimmer? Also ich würde das mal dem Partner rausschmeißen, wenn er schnarcht.
1: Genau, wenn er schnarcht.

0: Superstar Helene Fischer mit frischer neuer Musik, ihr Knaller von der Tour, heute Nacht. Es ist 18 Minuten nach 8. Bei uns ist unsere Ernährungsmedizinerin Daniela Kilkowski. Schönen guten Morgen.
1: Guten Morgen.
2: Guten Morgen, Daniela. Viele essen ja sehr, sehr wenig und nehmen trotzdem einfach nicht ab. Woran liegt das denn?
1: Ganz einfach, das weiß man Gott sei Dank heute schon, dass, ich sage ja immer, wir bekommen die Lebensenergie nicht aus der Steckdose. Der Körper muss unseren Stoffwechsel, unser Leben komplett selbst bezahlen. Und wenn durch die Nahrung kommt die Energie rein, das ist eigentlich unsere einzige Einnahme, die wir haben, und unser Stoffwechsel muss mit diesen Einnahmen haushalten. Und wenn das Gehirn immer wieder merkt, dass die Einnahmen nicht die Ausgaben decken, sprich, dass die Nahrung nicht ausreicht, um das Leben in seiner Gänze zu sicherzustellen, dann lernt der Stoffwechsel zu sparen. Dann fährt er seinen Verbrauch runter, er kann Muskelmasse abbauen, muss es aber nicht. Er kann sogar Muskelmasse inaktivieren und dann findet er einen sogenannten Setting Point und mit dem überlebt er.
0: Dankeschön, Daniela. Für diese tollen Tipps gibt's uns zum Nachlesen auf schlagerradio.de und als Podcast auch ganz gemütlich zum Nachhören.

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0: Zigaretten soll stärker besteuert werden. Hintergrund ist eine Lücke im Bundeshaushalt. Aus Regierungskreisen heißt es aber auch, dass die höheren Preise dem Gesundheitsschutz dienen sollen. Ziel sei es vor allem, Jugendliche und Erwachsene vom Rauchen abzuhalten und die Raucherquote weiter zu senken. Sollte die geplante Änderung beschlossen werden, würde auch der Anteil der Tabaksteuer am Verkaufspreis deutlich steigen. Die neuen Fluggastrechte in der Europäischen Union stehen kurz vor der Einführung. Heute werden die Verkehrsminister der EU-Staaten voraussichtlich endgültig zustimmen. Familien und Menschen mit Behinderung sollen dadurch unter anderem bessere Rechte erhalten. Das Europäische Parlament hat die Änderungen bereits beschlossen. Die neuen Regeln sollen voraussichtlich ab Mitte 2027 gelten.
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0: In Berlin-Rummelsburg ist gestern Nachmittag ein Mann aus dem Obergeschoss eines Wohnhauses gestürzt und schwer verletzt worden. Die Polizei geht derzeit von einem Unfall aus und ermittelt zur Ursache. Im größten Korruptionsprozess der vergangenen Jahre in Brandenburg sind zwei Männer zu jeweils 5 Jahren und 11 Monaten Haft verurteilt worden. Sie sollen bei der Sanierung der Belitzer Heilstätten durch Scheinaufträge rund 13,5 Millionen Euro veruntreut haben. Auf einem Industriegelände in Berlin-Grünau hat gestern Nachmittag Unrat auf rund 200 Quadratmetern gebrannt. Die Feuerwehr brachte die Flammen schnell unter Kontrolle. Verletzt wurde niemand. Nach Keimen im Trinkwassernetz von Buckow muss das Wasser weiter abgekocht werden. Die Leitungen werden derzeit gespült, während die Ursache der Verunreinigung noch gesucht wird.
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0: Englands Kapitän Kane hat Trainer Tuchel nach dessen Kritik am Viertelfinalsieg gegen Norwegen den Rücken gestärkt. Tuchel wollte das Beste aus der Mannschaft herausholen, sagte Kane. England trifft am Mittwoch im Halbfinale auf Argentinien. Außerdem ist Norwegens Stürmer Sørloth nach dem Viertelfinal aus gegen England in den sozialen Medien massiv beleidigt und bedroht worden. Seine Partnerin veröffentlichte zahlreiche Hassnachrichten, darunter auch Morddrohungen. In Deutschland hält sich derweil das Thema Bundestrainer. Borussia Dortmund-Geschäftsführer Kramer sprach sich erneut für Jürgen Klopp als Nachfolger von Nagelsmann aus. Klopp könne einen positiven Impuls geben, nicht nur für den Fußball, sondern auch für das ganze Land, so Kramer.
2: Jetzt kompetent und zuverlässig das Wetter bei uns in der Region. Der Tag heute startet richtig heiter. Im Laufe des Tages gibt es viel Sonne, nur wenige Quellwolken und nur örtlich mal eine Schauer. Die Tageshöchstwerte klettern rauf auf 27 bis 31 Grad.
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3: 100 Richtung Norden in Berlin, 20 Minuten Stau zwischen Britzer Tunnel und Schmargendorf. In Brandenburg stehen Sie an auf dem westlichen Berliner Ring Richtung Havelland zwischen Großkreuz und Leest. Dann auf der Avusrhein nach Berlin zwischen Babelsberg und Kleinmachnow. Und dann nochmal B1 Magdeburg Richtung Brandenburg zwischen Neuwensdorf und Plaue. Stau an der Baustellenampel, satte 20 Minuten extra. Kommen Sie alle gut an.
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0: Klaus Lage um 8.40 Uhr hier bei Schlagerradio.
1: Guten Morgen.
0: Anna Maria Eifelt hat ein neues Lied draußen. Das heißt, so wie ein Feuerwerk. Und das hören wir uns gleich hier in voller Länge an.
1: Bei Immer wieder Sonntags war wieder einiges los. Andy Borg, Pia Marlow und viele mehr waren dort und sind aufgetreten. Aber jemand ganz Süßes war auch da. Ein kleiner Double von Roland Kaiser. Anton Laik kam ganz schick im Anzug, genau wie der echte, und war ganz schön aufgeregt.
2: Wie fühlt sich jetzt das an, wenn du hier auf der großen Bühne stehst, wo Roland Kaiser auch schon mal gestanden hat?
3: Sehr schön.
2: Ja? Bist du nervös?
3: Ja, kann man so bezeichnen.
1: Aber als er dann aufgetreten ist, klang er fast wie der große Roland Kaiser.
4: Ich glaube, es geht schon wieder los.

0: Ja, finde ich gar nicht so schlecht.
1: Und er hat auch die gleiche Handbewegung gemacht, das war sehr lustig.
0: Ja, und eine gute Nachricht gibt's ja für viele Schlagerfans. Sie wissen ja, die ARD schmeißt diese Schlagersendung aus dem Programm. Und es wird spekuliert, dass sie rüberwechselt ins private Fernsehen, zu RTL. Aha. Hinter den Kulissen gibt es zwar Gespräche und Überlegungen für eine neue Zusammenarbeit. Und ich finde es ja gar nicht so schlecht,
1: ja,
0: ne? Dass RTL
1: gespannt.
0: Auch wieder auf den Spuren zurückkehrt, die sie erfolgreich gemacht haben. Und das war damals in den 80er, 90ern Schlagersendungen und alles nichts. Oder zum Beispiel,
1: ja, wo es Torten ins Gesicht gab. Das ist sehr lustig. Also ein bisschen gespannt. Ja, noch ist nichts bestätigt, aber...

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0: Ihr Schlagerradio, hör auf dein Herz, 8.48 Uhr. Howie haben wir gerade gehört mit Wovon träumst du?
1: Das Wetter bei uns heute in Berlin-Brandenburg ist ein Mix aus viel Sonne, wenigen Quellwolken und Höchstwerten um die 27 bis 31 Grad.
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1: Guten Morgen, Andi ist bei uns.
0: Hallo, guten Morgen.
3: Guten Morgen. Na? So, heute ist der Dr. Strich immer wieder im Einsatz.
4: Oui, oui.
0: Toll, ja.
3: Ich habe Schluck auf. Und ich brauche gleich mal ein Mittel dagegen. Und da hast du, habe ich mir sagen lassen, eine sehr gute Methode entwickelt. Ja, und darüber sprechen wir jetzt gleich. Dein Satz ist nämlich jetzt gleich, nachdem ich dich frage, Moment, und dann klatschst du mir eine.
0: Mhm.
3: Ja? So, und dann nochmal Entschuldigung, aber das ist einfach das beste Mittel.
0: Okay, meinst du wirklich, ja? Hast du schon mal einen Schluck auf gehabt? Da muss man Luft einatmen.
1: Man soll jemanden erschrecken,
0: genau.
1: Oder man muss die Luft einatmen und die Luft also wirklich anhalten.
0: Genau, aber
1: so.
0: Wenn du jetzt alleine bist, wie willst du dich alleine erschrecken?
1: Das geht nicht. Aber deswegen musst du dann die Luft anhalten.
3: Gott sei Dank. Du musst in den Spiegel schauen, das reicht schon.
0: Ja, genau. Aber das ist so im Bad, wenn die Spiegelschränke so auf sind und du kommst aus der Toilette raus und siehst dich plötzlich da entgegenkommen, weil der Nummer offen ist, dann erschrickt man
1: das
0: schon.
1: Das ist mir noch nicht passiert. Eher so Kleiderständer oder so, wenn ich morgens auf, was ist das? Okay, ist mein Kleiderständer.
0: So, na dann legen wir mal los.
3: Ja, dann gehe ich mal kurz raus und dann werde ich dann gleich...
0: Schicke mir mal hier den Patienten, der Nächste, der kommt.
1: Guten Tag.
0: Da kommt er ja schon.
3: Guten Tag.
1: Andi ist da. Treten Sie ein.
3: Frau Doktor,
0: Klee.
3: Doktor, ist egal.
1: Ja. Ich bin ja nicht Doktor, ich bin ja die Helferin. Egal, ja, hallo.
0: Ja.
3: Ja, hallo. Herr Doktor, ich bräuchte mal ein Mittel gegen Schluckauf.
0: Ja, es läuft ja noch sehr flüssig. Dann schlucken Sie doch mal. Ja. Machen Sie mal Hicks oder so.
3: Ja.
0: Wann kommt's denn? Ne? Wann kommt denn Ihr Schluckauf? Läuft ja gut jetzt im
3: Weiß
0: Moment.
3: Nicht.
0: Aber kommen Sie mal näher.
3: Ja, ja.
0: So.
3: Au!
0: Ja, ich sage, das ist das beste Mittel hier, ne?
3: Ja, aber den Schluckauf hat doch meine Frau.
0: Ach so,

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0: Hier ist der neue Schlager Radio Morgen. Inka und Norman am Start hier für Sie. Gleich gibt's bei uns Andrea Berg, Wolle Petri, Maite Kelly. Sie merken schon, ein Star jagt den nächsten.
1: Ja, und Yoga mit Welpen ist jetzt der Wellness-Trend schlechthin. Wie das funktionieren soll, darüber sprechen wir um 9.10 Uhr.
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9: Ich bin Silke Rech. Die Berliner CDU will Finanz- und Kultursenator Evers heute offiziell zum Spitzenkandidaten für die Abgeordnetenhauswahl im September machen. Die Entscheidung des Landesvorstands gilt als Formsache. Evers soll den regierenden Bürgermeister Wegner ersetzen. Wegner hatte nach Kritik an seinem Krisenmanagement beim großen Stromausfall Anfang Januar auf eine erneute Spitzenkandidatur verzichtet. Im Havelland gelten ab heute neue Einschränkungen beim Wasserverbrauch. Bis Ende September darf zwischen 10 und 18 Uhr kein Wasser aus Flüssen, Seen oder Teichen entnommen werden. Außerdem ist das Bewässern von Rasen und Grünflächen mit Trinkwasser verboten. Landwirtschaftliche Betriebe können Ausnahmen beantragen. Das Gießen kleiner Gartenflächen mit der Gießkanne bleibt erlaubt. Das US-Militär hat seine nächtlichen Angriffe auf Ziele im Iran für beendet erklärt. Laut Regionalkommando CENTCOM wurden dabei Flugabwehrsysteme, Radaranlagen, Raketenstellungen und Drohnenstandorte zerstört.
10: Ziel sei es, weitere Angriffe des Irans auf den internationalen Schiffsverkehr in der Straße von Hormus zu verhindern. UN-Generalsekretär Guterres warnte vor einer weiteren Eskalation. Er rief die USA und den Iran auf, die Verhandlungen wieder aufzunehmen. Noah Ulrich, Redaktion.
9: Bei einem Brand in einem Lokal in der thailändischen Hauptstadt Bangkok sind mindestens 27 Menschen ums Leben gekommen. Nach Angaben der Behörden wurden mindestens 63 weitere Menschen verletzt, 22 von ihnen schweben in Lebensgefahr. Das Feuer brach in der Nacht aus und zerstörte das Restaurant vollständig. Die Ursache des Brandes wird noch untersucht. Rauchen könnte in Deutschland bald noch teurer werden als bisher geplant. Nach einem Medienbericht will die Bundesregierung die Tabaksteuer stärker anheben. Eine Schachtel Zigaretten könnte bis 2030 statt rund 8 dann fast 12 Euro kosten. Mit den Mehreinnahmen sollen Haushaltslücken geschlossen und zugleich der Gesundheitsschutz verbessert werden.
1: Jetzt kompetent und zuverlässig das Wetter bei uns in Berlin-Brandenburg. Die Schlagerradio-Wetterreporter melden 18 Grad in Berlin-Mitte am Alex, in Eberswalde am Zoo und auch 18 Grad in Frankfurt oder am Oderturm, 19 Grad in Cottbus am Rathaus und 18 Grad in Potsdam am Holländischen Viertel und in Brandenburg am Dom. Der Tag bei uns heute startet heiter. Im Laufe des Tages gibt es viel Sonnenschein und nur wenige Quellwolken. Örtliche Schauer sind nicht ausgeschlossen. Die Tageshöchstwerte liegen bei 27 bis 31 Grad. Der Schlagerradio-Wettertrend. Morgen geht es auch heiter weiter mit einem Mix aus viel Sonne, wenigen Wolken und Höchstwerten um die 28 Grad.
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0: 100 Richtung Norden in Berlin, 20 Minuten Stau zwischen Britzer Tunnel und Schmargendorf. In Brandenburg stehen Sie an auf dem westlichen Berliner Ring Richtung Havelland zwischen Großkreuz und Leest. Dann auf der Avusrhein nach Berlin zwischen Babelsberg und Kleinmachnow. Und dann nochmal B1 Magdeburg Richtung Brandenburg zwischen Neuwenstorf und Plaue. Stau an der Baustellenampel, satte 20 Minuten extra. Kommen Sie alle gut an.
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0: Schönen Montag, 9:04 jetzt.
1: Guten Morgen, wir sorgen für Ihr erstes Lachen am Morgen.
0: Maite Kelly kommt gleich mit einem Kuss in Paris und Ramon Rosselli legt dir

0: 11 nach 9, neue Musik von Maite Kelly, ein Kuss in Paris. So ist es, ja? Warst du schon in Paris?
1: Ja.
0: Und hast dich knutschen lassen?
1: Das glaube ich nicht. Ich war mal, als ich jünger war, da hatte ich eine Klassenfahrt hin und dann war ich nochmal mit Freunden über Silvester einmal da, aber die haben ja keine Böller oder Feuerwerk, das ist ein bisschen anders da als bei uns.
0: Ach so.
1: Alles verboten.
0: Das ist sehr schade. Das ist aber auch hier nicht anders bald. Das kommt wahrscheinlich auch hier so und so. Jetzt zu einem anderen wichtigen Thema zum Entspannen.
1: Würden Sie Yoga mit Ihrem Hund machen?
0: Oh.
1: Yoga mit Hundewelpen, sogenanntes Puppy-Yoga, wird jetzt ja gerade zum weltweiten Wellness-Trend.
0: Oh Gott, der arme Hund.
1: So klingt
0: ich nur.
1: Das dann.
0: Ich habe mal Power-Yoga gemacht, mit jedem Atemzug eine Bewegung, ja. Und dann stellt man ja sich manchmal auf den Kopf. Und immer wieder kann man da natürlich auch mal umfallen.
1: Ja.
0: Also stell dir vor, der Welpe steht neben mir, dann ist der Quark.
1: So gesagt, der herabschauende Hund, der den anderen Hund zerquetscht.
0: Das kann man auch machen, ja. Und was macht man dann jetzt mit diesem Welpen-Yoga? Wie kann man den in Sicherheit bringen?
1: Ja, also es ist so, während der Übung tapsen die kleinen Vierbeiner einfach so zwischen den Yogamatten und
0: spielen
1: mit den Teilen. Man kuschelt sich ein und das soll dann auch richtig für gute Laune sorgen, aber eben auch so entspannen, ne?
0: Du musst doch da beim Yoga so richtig tief reingehen, atmen und wenn da so ein kleiner Hund kommt, dann stehe ich dann da, man muss diese Haltung 30 Sekunden vielleicht machen, dann hebt er das Bein und pinkelt mich vielleicht noch an.
1: Ja, das könnte natürlich sein. Das sollte natürlich sein, dass die vorher mal spazieren gegangen sind, die Kleinen.
0: Und was soll das jetzt bewirken, dass da Hunde jetzt so rumlaufen?
1: Das soll das allgemeine Wohlbefinden verbessern und Yoga ist ja auch eigentlich zum Entspannen, nicht wenn man Power-Yoga macht, aber es gibt ja auch das entspanntere Yoga. Und wenn die dann so dabei sind, dann bringen die gute Energie und bringen einen diese gute Aura, um in Yoga auch zu entspannen.
0: Ich bin mir da nicht so sicher. Aber du kannst ja mal Yoga machen mit deinem Hund. Und dann schickst du uns mal ein Video, wie es dem geht.
1: Die lieben das auch, wenn man so auf dem Boden sitzt, dann freuen die sich, dass man genauso groß ist wie die.

0: 18 nach 9 hier ist Schlagerradio. Geh doch, wenn du sie liebst. Kerstin Ott zusammen mit Andrea Berg. Und die feiert jetzt 25-jähriges Jubiläum von ihrem großen Hit. Du hast mich tausendmal belogen.
1: Du hast mich tausendmal belogen. Du hast mich tausendmal vergessen.
2: Ja, und auf Instagram hat sie jetzt so eine kleine Anekdote von ihr und ihrem Vater geteilt in der Zeit, wo sie dann immer unterwegs war.
3: Ich war ja immer mit meiner Band unterwegs. Wir haben so viele Shows gespielt, wir haben so viele Auftritte gehabt. Manchmal 5, 6 in der Woche. Mein Papa ist immer gefahren und wir hatten diesen Koffer, so einen Werkzeugkoffer. Und da hat er sich in so Styropor-Dinger so kleine Schlitze reingemacht und hat für jeden Song extra eine Kassette gehabt und die hat er dann als Halbplayback abgespielt in den Diskotheken, wo wir damals aufgetreten sind. Also ich war auf den Fahrten dann immer dafür zuständig, wieder alle Kassetten zurückzuspulen, ordentlich einzusortieren. Manchmal gab es natürlich dann Stress, weil ich es falsch gemacht hatte.
0: Mensch, das war noch das Zeiten so mit Kassetten damals. Heute ist es halt mit so einem Stick. Ganz
2: ja,
0: einfach
2: genau.
0: Und
2: ja,
0: digital.
2: Einfach.
0: Aber so war das damals, vor 25 Jahren. Und deshalb hat ja Andrea Berg nochmal den neuen Hit als Rekordmix frisch rausgebracht.

0: Gleich ab 10, Kulthit für halb jetzt, Roland Kaiser.
1: Das sind wir heute Morgen, glaube ich, auch alle. Schachmatt, jetzt ein Hit.
0: Geht, glaube ich, um das Spiel. Komm, wir müssen mal die
1: Würfel... Ja, aber ich bin Schachmatt.
0: Hol mir die Würfel raus.
1: Genau.

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0: 9.30 Uhr.
1: Rauchen könnte in Deutschland in den kommenden Jahren noch deutlich teurer werden. Die Bundesregierung plant offenbar eine stärkere Erhöhung der Tabaksteuer als bisher vorgesehen. Silke in den Schlager Radio Nachrichten, was steckt denn hinter diesen Plänen?
2: Nach Medienberichten soll der Preis für eine Schachtel Zigaretten bis 2030 schrittweise auf knapp 12 Euro steigen. Das wären rund 40 Cent mehr als nach bisherigen Plänen. Auch Tabak für selbstgedrehte Zigaretten soll stärker besteuert werden. Hintergrund ist eine Lücke im Bundeshaushalt. Aus Regierungskreisen heißt es aber auch, dass die höheren Preise dem Gesundheitsschutz dienen sollen. Ziel sei es vor allem, Jugendliche und Erwachsene vom Rauchen abzuhalten und die Raucherquote weiter zu senken. Sollte die geplante Änderung beschlossen werden, würde auch der Anteil der Tabaksteuer am Verkaufspreis deutlich steigen.
1: Die Bundesregierung plant offenbar eine stärkere Erhöhung der Tabaksteuer als bisher vorgesehen. Silke in den Schlager Radio Nachrichten, was steckt denn hinter diesen Plänen?
2: Nach Medienberichten soll der Preis für eine Schachtel Zigaretten bis 2030 schrittweise auf knapp 12 Euro steigen. Das wären rund 40 Cent mehr als nach bisherigen Plänen. Auch Tabak für selbstgedrehte Zigaretten soll stärker besteuert werden. Hintergrund ist eine Lücke im Bundeshaushalt. Aus Regierungskreisen heißt es aber auch, dass die höheren Preise dem Gesundheitsschutz dienen sollen. Ziel sei es vor allem, Jugendliche und Erwachsene vom Rauchen abzuhalten und die Raucherquote weiter zu senken. Sollte die geplante Änderung beschlossen werden, würde auch der Anteil der Tabaksteuer am Verkaufspreis deutlich steigen.
1: Die Bundesregierung plant offenbar eine stärkere Erhöhung der Tabaksteuer als bisher vorgesehen. Silke in den Schlager Radio Nachrichten, was steckt denn hinter diesen Plänen?
2: Nach Medienberichten soll der Preis für eine Schachtel Zigaretten bis 2030 schrittweise auf knapp 12 Euro steigen. Das wären rund 40 Cent mehr als nach bisherigen Plänen. Auch Tabak für selbstgedrehte Zigaretten soll stärker besteuert werden. Hintergrund ist eine Lücke im Bundeshaushalt. Aus Regierungskreisen heißt es aber auch, dass die höheren Preise dem Gesundheitsschutz dienen sollen. Ziel sei es vor allem, Jugendliche und Erwachsene vom Rauchen abzuhalten und die Raucherquote weiter zu senken. Sollte die geplante Änderung beschlossen werden, würde auch der Anteil der Tabaksteuer am Verkaufspreis deutlich steigen. Die neuen Fluggastrechte in der Europäischen Union stehen kurz vor der Einführung. Heute werden die Verkehrsminister der EU-Staaten voraussichtlich endgültig zustimmen. Familien und Menschen mit Behinderung sollen dadurch unter anderem bessere Rechte erhalten. Das Europäische Parlament hat die Änderungen bereits beschlossen. Die neuen Regeln sollen voraussichtlich ab Mitte 2027 gelten.
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2: In Berlin-Rummelsburg ist gestern Nachmittag ein Mann aus dem Obergeschoss eines Wohnhauses gestürzt und schwer verletzt worden. Die Polizei geht derzeit von einem Unfall aus und ermittelt zur Ursache. Im größten Korruptionsprozess der vergangenen Jahre in Brandenburg sind zwei Männer zu jeweils 5 Jahren und 11 Monaten Haft verurteilt worden. Sie sollen bei der Sanierung der Belitzer Heilstätten durch Scheinaufträge rund 13,5 Millionen Euro veruntreut haben. Auf einem Industriegelände in Berlin-Grünau hat gestern Nachmittag Unrat auf rund 200 Quadratmetern gebrannt. Die Feuerwehr brachte die Flammen schnell unter Kontrolle. Verletzt wurde niemand. Nach Keimen im Trinkwassernetz von Buckow muss das Wasser weiter abgekocht werden. Die Leitungen werden derzeit gespült, während die Ursache der Verunreinigung noch gesucht wird.
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2: Englands Kapitän Kane hat Trainer Tuchel nach dessen Kritik am Viertelfinalsieg gegen Norwegen den Rücken gestärkt. Tuchel wollte das Beste aus der Mannschaft herausholen, sagte Kane. Die neuen Fluggastrechte in der Europäischen Union stehen kurz vor der Einführung. Heute werden die Verkehrsminister der EU-Staaten voraussichtlich endgültig zustimmen. Familien und Menschen mit Behinderung sollen dadurch unter anderem bessere Rechte erhalten. Das Europäische Parlament hat die Änderungen bereits beschlossen. Die neuen Regeln sollen voraussichtlich ab Mitte 2027 gelten.
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2: In Berlin-Rummelsburg ist gestern Nachmittag ein Mann aus dem Obergeschoss eines Wohnhauses gestürzt und schwer verletzt worden. Die Polizei geht derzeit von einem Unfall aus und ermittelt zur Ursache. Im größten Korruptionsprozess der vergangenen Jahre in Brandenburg sind zwei Männer zu jeweils 5 Jahren und 11 Monaten Haft verurteilt worden. Sie sollen bei der Sanierung der Belitzer Heilstätten durch Scheinaufträge rund 13,5 Millionen Euro veruntreut haben. Auf einem Industriegelände in Berlin-Grünau hat gestern Nachmittag Unrat auf rund 200 Quadratmetern gebrannt. Die Feuerwehr brachte die Flammen schnell unter Kontrolle. Verletzt wurde niemand. Nach Keimen im Trinkwassernetz von Buckow muss das Wasser weiter abgekocht werden. Die Leitungen werden derzeit

0: gespült, während die Ursache der Verunreinigung noch gesucht wird.
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0: Englands Kapitän Kane hat Trainer Tuchel nach dessen Kritik am Viertelfinalsieg gegen Norwegen den Rücken gestärkt. Tuchel wollte das Beste aus der Mannschaft herausholen, sagte Kane. England trifft am Mittwoch im Halbfinale auf Argentinien. Außerdem ist Norwegens Stürmer Sørloth nach dem Viertelfinal aus gegen England in den sozialen Medien massiv beleidigt und bedroht worden. Seine Partnerin veröffentlichte zahlreiche Hassnachrichten, darunter auch Morddrohungen. In Deutschland hält sich derweil das Thema Bundestrainer. Borussia Dortmund-Geschäftsführer Kramer sprach sich erneut für Jürgen Klopp als Nachfolger von Nagelsmann aus. Klopp könne einen positiven Impuls geben, nicht nur für den Fußball, sondern auch für das ganze Land, so Kramer.
2: Jetzt kompetent und zuverlässig das Wetter bei uns in der Region. Der Tag heute startet richtig heiter. Im Laufe des Tages gibt es viel Sonne, nur wenige Quellwolken und nur örtlich mal eine Schauer. Die Tageshöchstwerte klettern rauf auf 27 bis 31 Grad.
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3: 20 Minuten Stau auf der Berliner Stadtautobahn Richtung Norden. Abritzer Tunnel hoch bis Schmargendorf. 111 rein nach Berlin zwischen Tunnel Ortskern Tegel und Holzhauser Straße. Eine Spur gesperrt wegen Schlagloch. Stau ab Schulzendorfer 20 Minuten brauchen Sie derzeit dort länger. Auf der 115 rein nach Berlin. Stau derzeit vor der Spanischen Allee. 10 Minuten zeigt der Verkehrsmonitor an. Und noch Stop and Go auf dem westlichen Berliner Ring zwischen Großkreuz und Leest. Kommen Sie alle gut an.
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0: Leitungen im Trinkwassernetz von Buckow muss das Wasser weiter abgekocht werden. Die Leitungen werden derzeit gespült, während die Ursache der Verunreinigung noch gesucht wird.
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0: Englands Kapitän Kane hat Trainer Tuchel nach dessen Kritik am Viertelfinalsieg gegen Norwegen den Rücken gestärkt. Tuchel wollte das Beste aus der Mannschaft herausholen, sagte Kane. England trifft am Mittwoch im Halbfinale auf Argentinien. Außerdem ist Norwegens Stürmer Sørloth nach dem Viertelfinale aus gegen England in den sozialen Medien massiv beleidigt und bedroht worden. Seine Partnerin veröffentlichte zahlreiche Hassnachrichten, darunter auch Morddrohungen. In Deutschland hält sich derweil das Thema Bundestrainer. Borussia Dortmund-Geschäftsführer Kramer sprach sich erneut für Jürgen Klopp als Nachfolger von Nagelsmann aus. Klopp könne einen positiven Impuls geben, nicht nur für den Fußball, sondern auch für das ganze Land, so Kramer.
2: Jetzt kompetent und zuverlässig das Wetter bei uns in der Region. Der Tag heute startet richtig heiter. Im Laufe des Tages gibt es viel Sonne, nur wenige Quellwolken und nur örtlich mal eine Schauer. Die Tageshöchstwerte klettern rauf auf 27 bis 31 Grad.
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3: 20 Minuten Stau auf der Berliner Stadtautobahn Richtung Norden. Abritzer Tunnel hoch bis Schmargendorf. 111 rein nach Berlin zwischen Tunnelausgang Tegel und Holzhauser Straße. Eine Spur gesperrt wegen Schlagloch. Stau ab Schulzendorfer 20 Minuten brauchen Sie derzeit dort länger. Auf der 115 rein nach Berlin. Stau derzeit vor der Spanischen Allee. 10 Minuten zeigt der Verkehrsmonitor an. Und noch Stop and Go auf dem westlichen Berliner Ring zwischen Großkreuz und Leest. Kommen Sie alle gut an.
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0: Aufstehen mit uns, Schlagerradio, hör auf dein Herz. Und das war der Klassiker von Udo Jürgens. Ich war noch niemals in New York. Wir haben gerade vorhin von Paris gesprochen. Da geht's auch gleich wieder hin mit einem Sommer in Paris und Anna-Maria Zimmermann.
1: Guten Morgen.
0: Und ich muss zugeben, ich habe sehr schlecht über die letzte Nacht geschlafen. Weil mir immer, wenn ich mich hinlege, tut mir mein Arm weh. Ja, das ist immer noch diese Nachwehen hier von meiner Reise. Ich habe mir hier irgend so einen Nerv gezerrt irgendwo.
1: Und siehst du, du darfst nicht in Urlaub fahren.
0: Ja, nie wieder. Und wenn du flach liegst, kommt der Schmerz, ja. Und deshalb habe ich so viele Sachen in meinem Schlafzimmer rumliegen und eine Decke und da habe ich so viele Drückersets, Rollen und Dings.
1: Ach Gott, das würde ich aber gerne sehen, Pistole.
0: Es sieht da aus, ja. Und wahrscheinlich ist das auch der Grund, dass man schlecht schläft. Weil wir haben ja schon drüber gesprochen, man soll alles aus dem Zimmer rausschmeißen.
1: Stimmt, ja, da gibt es so einiges. Und Yvonne hat sich bei uns gemeldet und geschrieben, was raus muss, ist Fernseher und der schnarchende Partner.
0: Ach ja, der muss sowieso raus, ja.
1: Genau.
0: Wie sieht's denn bei Ute aus?
2: Liebes Schlagerradio, hier ist Ute aus Neubrandenburg. Ich wollte mich mal äußern, zu, was nicht ins Schlafzimmer rein muss. Also auf alle Fälle kein Fernseher, kein Handy. Also ich höre zum Einschlafen richtig leise Musik so, die dann auch irgendwann aus einer halben Stunde und das ist mein Schlafmittel. Ja, und sonst schön lüften und so, alles.
0: Ja, gut. Ich habe einen Fernseher drin, aber ich gucke manchmal solche Blackscreen-Filme. Das heißt, der Bildschirm wird schwarz und da hörst du so atmosphärische Musik. Ja, neben meinem Klopfgeräusch, was mich entspannt, ist das manchmal auch etwas, was ich mir anhöre.
1: Ja, das stimmt. Das ist auch cool. Und Holger hat noch geschrieben, er findet, der Partner muss raus, wenn er schnarcht.
0: Das auf alle Fälle. Der Pech.
1: Ja.

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1: Ich bin Selke Rech. Der Einbau der Stahlträger für die neue Berliner Ringbahnbrücke ist größtenteils abgeschlossen. Seit dem frühen Morgen fährt die S-Bahn auf der Strecke wieder. Die Arbeiten hatten seit Freitag für eine Sperrung der Ringbahn gesorgt und mussten gestern zeitweise wegen starken Winds unterbrochen werden. Die neue Brücke soll in etwa einem Jahr fertig sein. Im Juni sind in Brandenburg und Berlin 9 Menschen ertrunken. Laut der Deutschen Lebensrettungsgesellschaft starben 6 Menschen in Berlin und 3 in Brandenburg, deutlich mehr als in den Vorjahren. Mit Blick auf die Sommerferien ruft die DLRG dazu auf, die eigenen Schwimmfähigkeiten nicht zu überschätzen und nur an bewachten Badestellen schwimmen zu gehen. Nach den neuen US-Angriffen auf den Iran ist der Konflikt in der Nacht erneut eskaliert. Bahrain, Kuwait und Jordanien meldeten Raketenangriffe aus dem Iran.
2: Nach Angaben der Behörden konnten mehrere Geschosse abgefangen werden. Verletzte oder größere Schäden wurden zunächst nicht gemeldet. Der Iran erklärte, die Angriffe hätten...
1: Die DLRG dazu auf, die eigenen Schwimmfähigkeiten nicht zu überschätzen und nur an bewachten Badestellen schwimmen zu gehen. Nach den neuen US-Angriffen auf den Iran ist der Konflikt in der Nacht erneut eskaliert. Bahrain, Kuwait und Jordanien meldeten Raketenangriffe aus dem Iran.
2: Nach Angaben der Behörden konnten mehrere Geschosse abgefangen werden. Verletzte oder größere Schäden wurden zunächst nicht gemeldet. Der Iran erklärte, die Angriffe hätten US-Militäreinrichtungen in der Region gegolten. Zuvor hatte das US-Militär nach eigenen Angaben zum 4. Mal innerhalb einer Woche Ziele im Iran angegriffen. Timo Wiesner, Redaktion.
1: Die Ölpreise sind nach den neuen US-Angriffen auf Ziele im Iran deutlich gestiegen. Ein Barrel der Nordseesorte Brent verteuerte sich um mehr als 4% auf rund 79 Dollar. Vor allem die wichtige Schifffahrtsroute durch die Straße von Hormuz steht im Fokus. Sollte der Öltransport dort weiter beeinträchtigt werden, könnte das die Energiepreise weltweit weiter steigen lassen. Das frühe Aus der deutschen Fußballnationalmannschaft bei der Weltmeisterschaft kostet den Deutschen Fußballbund voraussichtlich viel Geld. Der DFB rechnet mit einem Defizit von rund 9,4 Millionen Euro. Die Kosten für den Trainerwechsel nach dem WM-Aus sind dabei noch nicht berücksichtigt. Erst nach der Sommerpause soll feststehen, wie hoch die finanziellen Folgen insgesamt ausfallen.
3: Jetzt kompetent und zuverlässig das Wetter bei uns in Berlin-Brandenburg. Ja,

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0: Leute weiter. Ein Baubeginn ist aber noch nicht in Sicht. Auch der geplante Wohnungsbau auf dem Gelände wird sich voraussichtlich bis in die 2030er Jahre verzögern. Ein mutmaßlicher Fall von Handwerkerabzocke beschäftigt das Amtsgericht Brandenburg. Ein Rentner aus Treuenbrietzen soll für Malerarbeiten an einer feuchten Wand mehr als 48.000 Euro bezahlt haben. Der angeklagte Mann wurde jedoch freigesprochen, weil sich seine Beteiligung an den Taten nicht nachweisen ließ. Die Ermittlungen gegen weitere mögliche Beteiligte dauern an. Fußball-Bundesligist Union Berlin hat das nächste Testspiel in der Saisonvorbereitung verloren. Die Berliner unterlagen dem Regionalligisten FC Carl Zeiss Jena mit 0:2. Es war bereits das zweite Testspiel in Folge ohne Sieg gegen einen Vertreter der Regionalliga Nordost. Gegen Trainer einer Jugendfußballmannschaft in Brandenburg werden schwere Vorwürfe erhoben. Ein Vater wirft ihnen Gewalt, Demütigungen und Machtmissbrauch im Training vor. Nach seinen Angaben sollen Spieler unter anderem körperlich bestraft und erniedrigt worden sein. Der Fußball-Landesverband Brandenburg und das Jugendamt prüfen den Fall.
1: Jetzt kompetent und zuverlässig das Wetter bei uns in der Region. Heute warmes Sommerwetter mit hoher Waldbrandgefahr, weil es eben weiterhin trocken bleibt, bis auf in Richtung Prignitz. Dort am Nachmittag ein geringes Risiko für einzelne kräftige Gewitter. Die Höchstwerte zwischen 25 Grad in der Uckermark und bis zu 30 Grad im Südwesten Brandenburgs. Berlin knapp drunter. Und der Schlager Radio Verkehrsservice für Sie unterwegs. Ja, aktuell ohne jetzt so nennenswerte, ungewöhnliche Staus, auch nichts besonders Langes mit dabei. Und Ihre Stau- und Blitzermeldung können Sie jederzeit gerne hier über WhatsApp oder Anruf loswerden mit der 08079 89 99, kostenlos. Kommen Sie gut an.
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gute Frage manchmal, ne? Wahnsinn oder Liebe, Semino Rossi hier bei Schlagerradio. Und das gilt ja auch für den Lieblingsfußballverein. Und das könnte ja in unserer Region auch Hertha BSC sein. Gestern die offizielle Saisoneröffnung im Olympiapark. Ja, da konnte man eben auch so ein paar T-Shirts und sowas sich besorgen eben. Ja, die Stimmung ist ein bisschen angespannt. Das Warten auf den Aufstieg geht natürlich weiter. Aber trotzdem waren viele Fans glücklich, da einfach mal ein bisschen härter Luft zu schnuppern gestern.

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2: Sieht man im Winter auch immer an.
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0: Hallo, wir sind ja gerade in der Reisezeit und gleich kriegen Sie hier Tipps bei Schlager-Audio-Experten, ob es sich lohnt, wirklich einen Umweg von der Autobahn runterzufahren, um dann irgendwo draußen zu tanken. Außerdem Musik von Sarah Zucker direkt gleich nach 11.
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4: Herr Frank, Made in Germany. Die Fußballhymne zur WM 2006.

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3: Ich bin Selke Rech. Der Einbau der Stahlträger für die neue Berliner Ringbahnbrücke ist größtenteils abgeschlossen. Seit dem frühen Morgen fährt die S-Bahn auf der Strecke wieder. Die Arbeiten hatten seit Freitag für eine Sperrung der Ringbahn gesorgt und mussten gestern zeitweise wegen starken Winds unterbrochen werden. Die neue Brücke soll in etwa einem Jahr fertig sein. Im Juni sind in Brandenburg und Berlin 9 Menschen ertrunken. Laut der Deutschen Lebensrettungsgesellschaft starben 6 Menschen in Berlin und 3 in Brandenburg, deutlich mehr als in den Vorjahren. Mit Blick auf die Sommerferien ruft die DLRG dazu auf, die eigenen Schwimmfähigkeiten nicht zu überschätzen und nur an bewachten Badestellen schwimmen zu gehen. Nach den neuen US-Angriffen auf den Iran ist der Konflikt in der Nacht erneut eskaliert. Bahrain, Kuwait und Jordanien meldeten Raketenangriffe aus dem Iran.
4: Nach Angaben der Behörden konnten mehrere Geschosse abgefangen werden. Verletzte oder größere Schäden wurden zunächst nicht gemeldet. Der Iran erklärte, die Angriffe hätten US-Militäreinrichtungen in der Region gegolten. Zuvor hatte das US-Militär nach eigenen Angaben zum 4. Mal innerhalb einer Woche Ziele im Iran angegriffen. Timo Wiesner, Redaktion.
3: Die Ölpreise sind nach den neuen US-Angriffen auf Ziele im Iran deutlich gestiegen. Ein Barrel der Nordseesorte Brent verteuerte sich um mehr als 4% auf rund 79 Dollar. Vor allem die wichtige Schifffahrtsroute durch die Straße von Hormuz steht im Fokus. Sollte der Öltransport dort weiter beeinträchtigt werden, könnte das die Energiepreise weltweit weiter steigen lassen. Das frühe Aus der deutschen Fußballnationalmannschaft bei der Weltmeisterschaft kostet den Deutschen Fußballbund voraussichtlich viel Geld. Der DFB rechnet mit einem Defizit von rund 9,4 Millionen Euro. Die Kosten für den Trainerwechsel nach dem WM-Aus sind dabei noch nicht berücksichtigt. Erst nach der Sommerpause soll feststehen, wie hoch die finanziellen Folgen insgesamt ausfallen.
5: Jetzt kompetent und zuverlässig das Wetter bei uns in Berlin-Brandenburg. Ja, Schlager-Radio-Wetterreporter messen im Moment in Berlin-Mitte am Alex und Eberswalde am Zoo und auch Frankfurt-Oder am Oderturm 25 Grad, Cottbus am Rathaus 22 und Potsdam im Holländischen Viertel und Brandenburg am Dom 25 Grad. Heute warmes Sommerwetter mit hoher Waldbrandgefahr, weil es eben weiterhin trocken bleibt, bis auf in Richtung Prignitz. Dort am Nachmittag ein geringes Risiko für einzelne kräftige Gewitter. Die Höchstwerte zwischen 25 Grad in der Uckermark und bis zu 30 Grad im Südwesten Brandenburgs. Berlin knapp drunter. Der Schlagerradio-Wettertrend. Morgen auch Sommerwetter mit Hitzegewittergefahr im Süden Brandenburgs.
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5: In Berlin recht entspannt, also keine besonders ungewöhnlichen oder längeren Staus. In Brandenburg, da brauchen Sie jetzt gerade mal 20 Minuten auf der A10 westlicher Berliner Ring Richtung Dreieck Havelland zwischen Großkreuz und Leest an der Baustelle und 20 Minuten Stau auch auf der B1 von Magdeburg nach Brandenburg und zwar zwischen Neubensdorf und Plaue. Da ist eine Baustellenampel schuld. Staus und Blitzer melden Sie kostenlos mit der 08000 79 89 99. Kommen Sie gut an.
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5: Hallöchen, kurz nach 11 und da können wir gleich ein bisschen mitstimmig mitschwelgen bei Münchner Freiheit, solange man Träume noch leben kann. Erstmal Sarah Zucker.

So harmonisch, vielstimmig Münchner Freiheit hier bei Schlagerradio und lassen Sie sich jetzt gerne inspirieren für Ihre nächste Sommerparty hier in Berlin-Brandenburg mit diesem Titel von DJ Herzbeat und Sonja Liebing, One-Way-Ticket bei Schlagerradio. 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

0: Unverkennbar die Stimme von Marianne Rosenberg, einer ihrer großen Kulthits. 1, 2, 3. Und jetzt Tipps für ihre nächste Reise mit dem Auto, würde ich mal sagen.
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0: Wer auf der Autobahn tankt, der zahlt oft drauf. Aber wie doll eigentlich? Wir schauen mal auf eine neue Auswertung des ADAC. Schon die nächste Ausfahrt kann sich richtig lohnen. Und warum? Das weiß Johanna Richter aus der Schlagerradio-Redaktion.
2: Der Grund ist ganz einfach. Autobahntankstellen verlangen oft deutlich höhere Preise als Tankstellen ein paar Kilometer entfernt. Laut ADAC kostet der Liter Sprit an der Autobahn im Schnitt rund 33 Cent mehr. Ja, und bei einem 50-Liter-Tank macht das bereits etwa 16,50 Euro aus. In manchen Regionen ist der Unterschied sogar noch größer. Besonders in Rheinland-Pfalz, Bayern und Baden-Württemberg kann die Ersparnis bei einer Tankfüllung bis zu 21 Euro betragen. Der Tipp also für Autofahrer: nicht erst an der Raststätte tanken, sondern möglichst vorher planen und die nächste Ausfahrt nutzen. Oft reichen schon wenige Minuten Umweg, um den Geldbeutel deutlich zu entlasten. Der ADAC rät deshalb: wer Zeit hat, sollte die Autobahn zum Tanken unbedingt verlassen.
0: Dankeschön. Also habe ich jetzt als Beifahrerin bei uns auf längeren Fahrten doch mal ein ziemlich überzeugendes Argument, wie viel das eben doch ausmacht, sodass wir dann vielleicht auch mal öfter rausfahren. Jetzt Sommermusik für Sie bei Schlagerradio.

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12: Ich bin Selke Rech. Auf dem Postblock-Areal in Berlin-Mitte wird sich auch in den nächsten Jahren kaum etwas verändern. Nach dem Baustopp für den geplanten Erweiterungsbau des Bundesfinanzministeriums laufen die Planungen für ein neues Bürogebäude weiter. Ein Baubeginn ist aber noch nicht in Sicht. Auch der geplante Wohnungsbau auf dem Gelände wird sich voraussichtlich bis in die 2030er Jahre verzögern. Ein mutmaßlicher Fall von Handwerkerabzocke beschäftigt das Amtsgericht Brandenburg. Ein Rentner aus Treuenbrietzen soll für Malerarbeiten an einer feuchten Wand mehr als 48.000 Euro bezahlt haben. Der angeklagte Mann wurde jedoch freigesprochen, weil sich seine Beteiligung an den Taten nicht nachweist.

0: Fußball-Landesverband Brandenburg und das Jugendamt prüfen den Fall.
1: Jetzt kompetent und zuverlässig das Wetter bei uns in der Region. Heute warmes Sommerwetter mit hoher Waldbrandgefahr, weil es eben weiterhin trocken bleibt, bis auf in Richtung Prignitz. Dort am Nachmittag ein geringes Risiko für einzelne kräftige Gewitter. Die Höchstwerte zwischen 25 Grad in der Uckermark und bis zu 30 Grad im Südwesten Brandenburgs. Berlin knapp drunter.
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1: In Berlin haben wir jetzt nichts Auffälliges mit dabei. In Brandenburg ganz langer Stau jetzt auf einmal auf der A10 westlicher Berliner Ring Richtung Dreikaveland zwischen Großkreuz und Leest an der Baustelle. Brauchen Sie 45 Minuten. Und A11 zwischen Lanke und Finofort blockiert ein defekter Brummi die rechte Spur, 20 Minuten Stau. Geblitzt wird in Berlin Spandau-Heerstraße. Dankeschön, Marc. Staus und Blitzer melden Sie kostenlos mit Anruf oder WhatsApp an die 08000 79 89 99. Dankeschön, kommen Sie gut an.
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0: Kleinstadt Casanova, was für eine Wortkreation. Linda Hesse haben wir gerade gehört hier bei Schlagerradio. Und gleich hören wir Sommermusik von Alicia Alva, die letzte Sommernacht. Und jetzt gibt's aber nicht das letzte, sondern die neuesten Infos über die reichen und schönen und berühmten und bekannten. Und zwar die Promi-News mit Inka Klee und Norm Strich aus dem neuen Schlagerradio morgen.
1: Gute Nachrichten für alle Helene Fischer-Fans. Die spektakuläre 360-Grad-Stadion-Tour wird jetzt als offizieller Konzertfilm festgehalten. Aufgezeichnet wird das Konzert in Wien und das Publikum wird dabei Teil der Produktion sein. Wann und wo der Film später zu sehen sein wird, ist zwar noch nicht bekannt, aber schon jetzt steht fest, die beeindruckende Show mit ihren großen Hits und auch eben der aufwendigen Inszenierung bleibt damit für die Ewigkeit erhalten.
2: Thomas Gottschalk hat einen Schwur gebrochen gegenüber Günther Jauch. Sie wollten sich eigentlich nicht mehr öffentlich erwähnen, aber in der Bild-Zeitung gibt es heute eine sehr persönliche Botschaft. Da steht drin, Günther, wir hatten uns zwar geschworen, uns erst im offenen Grab des anderen wieder übereinander zu äußern, aber der heutige 70. Geburtstag ist ein passender Anlass. Happy 70, lieber Günther, dein Freund Thomas. Ja, das wissen wir alle, Günther Jauch ist 70 Jahre alt geworden. Meine Güte, das sieht man ihm nicht an.
1: Nee, überhaupt nicht.
2: Unglaublich.
1: Ja, und der ZDF-Fernsehgarten gehört für viele ja zum Sonntag einfach dazu. Doch längst nicht jeder Schlagerstar möchte dort auftreten. Matthias Reim zum Beispiel sagt seit Jahren und macht einen Bogen um die Show. Sein Grund, er möchte seine Songs nicht zwischen Kochstudio und Akrobatik präsentieren. Ja, und Roberto Blanco kritisiert die geänderten Vertragsbedingungen und die aus seiner Sicht zu geringe Bezahlung. Mhm. Und auch Ballermannstar Ecke Hüftgold hatte seiner Sicht danach zu wenig Bezahlung bekommen und hat sich darüber aufgeregt. Aber einige wollen unbedingt hin und kommen auch nicht hin. Also
2: ja, Gigi Anderson zum Beispiel.
0: 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Und morgen so gegen 10 vor 8 eine neue Folge unserer Promi-News hier bei Schlagerradio. Und jetzt Alicia Alva.

0: Endlich wieder Sommer. Ja, es ist ja auch nicht ganz so heiß wie bei dieser Hitzewelle. Ich denke, damit können wir alle ganz gut leben. Und Mensch, für die Sommerferien, ja, also all den Schülern und Schülerinnen gönnen wir es doch auf jeden Fall. Und endlich wieder Sommer hören wir auch gleich den Schlager von Simone nach 12.
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1: Ich bin Selke Rech. Der Berliner SPD-Spitzenkandidat Krach schließt eine Zusammenarbeit mit dem neuen CDU-Spitzenkandidaten Evers nach der Abgeordnetenhauswahl im September nicht aus. Krach sagte, mit Evers arbeite die SPD bereits im Senat zusammen. Zugleich äußerte er aber Vorbehalte. Evers habe den bisherigen regierenden Bürgermeister Wegner bis zuletzt unterstützt. Deshalb müsse auch seine Rolle in der Fördergeldaffäre aufgearbeitet werden. Die Waldbrandgefahr in Brandenburg bleibt weiter hoch. In fast allen Landkreisen gilt heute die zweithöchste Warnstufe 4. Nur in der Prignitz liegt die Gefahrenstufe bei 3. Wegen Trockenheit und niedriger Luftfeuchtigkeit warnen Behörden und Wetterdienst vor einer erhöhten Brandgefahr. Bereits am Wochenende mussten die Feuerwehren in vielen Regionen zu mehreren Bränden ausrücken. Fluggäste in der EU sollen ihre Rechte bei Verspätungen und Flugausfällen künftig leichter durchsetzen können. Die EU-Staaten haben dafür neue Regeln beschlossen.
2: Sie gelten voraussichtlich ab Mitte 2027. Fluggesellschaften müssen Reisende dann schneller über mögliche Entschädigungen informieren und Anträge innerhalb fester Fristen bearbeiten. Neu ist außerdem, dass Kinder unter 14 Jahren kostenlos neben ihren Eltern sitzen dürfen. An den Entschädigungen bei Flugverspätungen von mindestens 3 Stunden ändert sich dagegen grundsätzlich nichts. Noah Ulrich, Redaktion.
1: Der Konflikt zwischen den USA und dem Iran verschärft sich weiter. Das US-Militär hat erneut Ziele im Iran angegriffen. Der Iran reagierte nach eigenen Angaben mit Angriffen auf US-Stützpunkte in Kuwait, Bahrain und Jordanien. Eine Rückkehr zur Waffenruhe ist derzeit nicht in Sicht. Die Sorge vor einer weiteren Eskalation lässt auch die Ölpreise steigen. Bei einem Brand in einem Pub in der thailändischen Hauptstadt Bangkok sind mindestens 27 Menschen ums Leben gekommen. Mehr als 60 weitere wurden verletzt, viele von ihnen schwer. Nach ersten Erkenntnissen brach das Feuer durch einen Kurzschluss in einer Klimaanlage aus und breitete sich wegen leicht entflammbarer Materialien schnell aus. Ob auch Touristen unter den Opfern sind, ist bislang unklar.
3: Jetzt kompetent und zuverlässig das Wetter bei uns in Berlin-Brandenburg. Ja, Schlager-Radio-Wetterreporter messen im Moment in Berlin-Mitte am Alex und Eberswalde am Zoo und auch Frankfurt-Oder am Oderturm 25 Grad, Cottbus am Rathaus 22 und Potsdam im holländischen Viertel und Brandenburg am Dom 25 Grad. Heute warmes Sommerwetter mit hoher Waldbrandgefahr, weil es eben weiterhin trocken bleibt, bis auf in Richtung Prignitz. Dort am Nachmittag ein geringes Risiko für einzelne kräftige Gewitter. Die Höchstwerte zwischen 25 Grad in der Uckermark und bis zu 30 Grad im Südwesten Brandenburgs. Berlin knapp drunter. Der Schlagerradio-Wettertrend. Morgen auch Sommerwetter mit Hitzegewittergefahr im Süden Brandenburgs.
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3: In Berlin haben wir jetzt nichts Auffälliges mit dabei. In Brandenburg ganz langer Stau jetzt auf einmal auf der A10 westlicher Berliner Ring Richtung Dreikaflern zwischen Großkreuz und Leest an der Baustelle. Brauchen Sie 45 Minuten. Und A11 zwischen Lanke und Finofort blockiert ein defekter Brummi die rechte Spur, 20 Minuten Stau. Geblitzt wird in Berlin-Spandau-Heerstraße. Dankeschön, Marc. Staus und Blitzer melden Sie kostenlos mit Anruf oder WhatsApp an die 08000 79 89 99. Dankeschön, kommen Sie gut an.
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3: Montagmittag, schön, dass Sie bei uns sind. Und da hören wir jetzt gleich einen richtig schönen Titel von Udo Lindenberg nach Simone. Endlich wieder Sommer.

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Genießen Sie diesen Sommermontag mit uns im Ohr. Hier ist Schlagerradio, hör auf dein Herz und gleich auch Sommermusik von Marie Reim. Erstmal Prinzen, Küssen verboten.

0: heben ab, gemeinsam mit Reinhard May, ja, vielleicht sein berühmtester Schlager. Auf jeden Fall jetzt unser Kulthit vor 1:30, Über den Wolken.
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9: Schlagerradio-Tipp. Eine laue Sommernacht kann jäher zerstört werden, wenn Mücken kommen und uns nicht mehr in Ruhe lassen. Abhilfe können neben angepriesenen Duftölen auch Tomaten- oder Basilikumpflanzen auf dem Balkon oder der Terrasse schaffen. Auch mit Gewürznelken gespickte Zitronen- oder Orangenscheiben halten die Blutsauger fern und dienen nebenbei als schönes Deko-Element.
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10: Ich bin Selke Rech. Sogenannte Toxic Influencer werden auch in Berlin zu einer wachsenden Gefahr für Kinder und Jugendliche. Laut Senat gab es seit 2024 insgesamt 22 Strafverfahren. Die Täter sollen junge Menschen im Internet manipulieren, erpressen und zu gefährlichen oder erniedrigenden Handlungen zwingen. Die Berliner Polizei plant deshalb eine eigene Ermittlungsgruppe gegen dieses Phänomen. Am Bahnhof des Flughafens BER ist der S-Bahn-Verkehr am Morgen wegen eines Polizeieinsatzes unterbrochen worden. Betroffen waren die Linien S9 und S85 zwischen Schönefeld und dem Flughafen. Reisende wurden gebeten, stattdessen auf die Regionalbahnlinien RB24 und RB32 auszuweichen. Basketball-Bundesligist Alba Berlin treibt die Pläne für eine neue Multifunktionsarena in Berlin-Johannisthal weiter voran. Die geplante Halle soll Platz für bis zu 20.000 Zuschauer bieten und auch für Konzerte genutzt werden. Bevor gebaut werden kann, müssen aber unter anderem die Auswirkungen auf Verkehr, Umwelt und Lärmschutz geprüft werden. Eine Eröffnung ist frühestens für das Jahr 2031 geplant. In Potsdam beginnen heute mehrere neue Straßenbaustellen. Besonders betroffen sind die Großbärenstraße in Babelsberg und die Charlottenstraße in der Innenstadt. Dort kommt es zu Sperrungen und Umleitungen. Auch der Straßenbahnverkehr im Potsdamer Westen ist für 3 Wochen unterbrochen. Verkehrsteilnehmer müssen in den kommenden Wochen mit Staus rechnen.
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0: Steinberg zwischen Prenzlauer Promenade und Pistoriusstraße stadtauswärts gesperrt nach dem Unfall. Ansonsten jetzt keine ungewöhnlichen Staus in Brandenburg. Heute sehr lange auf dem westlichen Berliner Ring. A10 ist das, und zwar im Bereich zwischen Großkreuz und Lees. Baustellenstau von 60 Minuten. Und geblitzt wird heute unter anderem in Berlin-Treptow mit dem Anhänger in der Schnellerstraße. Dankeschön, Uschi. Staus und Blitzer melden Sie kostenlos mit Anruf oder WhatsApp hier ins Studio an die 08079 89 99. Kommen Sie gut an.
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Schlagerradio, hör auf dein Herz mit Jay Kahn und gleich hier für Sie Musik von Annemarie Eifeld. Einen Tag Sommer, ja, also da haben wir jetzt ja voraussichtlich noch ein paar mehr vor uns und auch wettertechnisch spielt da einiges mit. Und das bestimmt auch zu unserer Sommertour. Wir feiern nämlich im Regenbogenkiez in Berlin-Schöneberg am Nollendorfplatz und bringen den Schlager zum Lesbisch-Schulen-Straßenfest. Norman Strech ist am Samstagnachmittag und Jenny am Sonntagnachmittag vor Ort. Ja, kommen Sie vorbei, feiern Sie Liebe und Vielfalt im Regenbogenkiez in Berlin-Schöneberg am Nollendorfplatz mit Schlagerradio bei der Sommertour.

Vanessa Mai hier bei Schlagerradio mit Löwenherz und jetzt ein total angesagter Titel. Also selbst bei der Jugend, meine 19-jährige Tochter, hört den auch. Boy Bianco und die Abronzati Boys mit Bella Napoli bei Schlagerradio.

0: Es geht weiter Richtung Montagnachmittag und an unserer Seite, da kriegen Sie verschiedenste Schlager gleich. Von Howard Carpendale, ein Riesenhit, Mary Rose mit dabei und Semino Rossi zum Beispiel gleich nach eins. Das war unser Sommer.
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7: Ich bin Selke Rech. Der Berliner SPD-Spitzenkandidat Krach schließt eine Zusammenarbeit mit dem neuen CDU-Spitzenkandidaten Evers nach der Abgeordnetenhauswahl im September nicht aus. Krach sagte, mit Evers arbeitete die SPD bereits im Senat zusammen. Zugleich äußerte er aber Vorbehalte. Evers habe den bisherigen regierenden Bürgermeister Wegner bis zuletzt unterstützt. Deshalb müsse auch seine Rolle in der Fördergeldaffäre aufgearbeitet werden. Die Waldbrandgefahr in Brandenburg bleibt weiter hoch. In fast allen Landkreisen gilt heute die zweithöchste Warnstufe 4. Nur in der Prignitz liegt die Gefahrenstufe bei 3. Wegen Trockenheit und niedriger Luftfeuchtigkeit warnen Behörden und Wetterdienst vor einer erhöhten Brandgefahr. Bereits am Wochenende mussten die Feuerwehren in vielen Regionen zu mehreren Bränden ausrücken. Fluggäste in der EU sollen ihre Rechte bei Verspätungen und Flugausfällen künftig leichter durchsetzen können. Die EU-Staaten haben dafür neue Regeln beschlossen.
8: Sie gelten voraussichtlich ab Mitte 2027. Fluggesellschaften müssen Reisende dann schneller über mögliche Entschädigungen informieren und Anträge innerhalb fester Fristen bearbeiten. Neu ist außerdem, dass Kinder unter 14 Jahren kostenlos neben ihren Eltern sitzen dürfen. An den Entschädigungen bei Flugverspätungen von mindestens 3 Stunden ändert sich dagegen grundsätzlich nichts. Noah Ulrich, Redaktion.
7: Der Konflikt zwischen den USA und dem Iran verschärft sich weiter. Das US-Militär hat erneut Ziele im Iran angegriffen. Der Iran reagierte nach eigenen Angaben mit Angriffen auf US-Stützpunkte in Kuwait, Bahrain und Jordanien. Eine Rückkehr zur Waffenruhe ist derzeit nicht in Sicht. Die Sorge vor einer weiteren Eskalation lässt auch die Ölpreise steigen. Bei einem Brand in einem Pub in der thailändischen Hauptstadt Bangkok sind mindestens 27 Menschen ums Leben gekommen. Mehr als 60 weitere wurden verletzt, viele von ihnen schwer. Nach ersten Erkenntnissen brach das Feuer durch einen Kurzschluss in einer Klimaanlage aus und breitete sich wegen leicht entflammbarer Materialien schnell aus. Ob auch Touristen unter den Opfern sind, ist bislang unklar.
0: Jetzt kompetent und zuverlässig das Wetter bei uns in Berlin-Brandenburg. Schlagerradio Wetterreportermessen in Berlin-Mitte am Alex 29 Grad, Eberswalde am Zoo 28 und Frankfurt-Oder am Oderturm 27 Grad, Cottbus am Rathaus 26 und Potsdam im holländischen Viertel und Brandenburg am Dom 28 Grad. Heute warmes Sommerwetter mit hoher Waldbrandgefahr, weil es eben weiterhin trocken bleibt, bis auf in Richtung Prignitz. Dort am Nachmittag ein geringes Risiko für einzelne kräftige Gewitter. Die Höchstwerte zwischen 25 Grad in der Uckermark und bis zu 30 Grad im Südwesten Brandenburgs. Berlin knapp drunter. Der Schlagerradio-Wettertrend. Morgen im Süden Gewitter möglich, ansonsten Sommerwetter.
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0: In Berlin ist in Weißensee die Straße am Steinberg zwischen Prenzlauer Promenade und Pistoriusstraße stadtauswärts gesperrt nach dem Unfall. Ansonsten jetzt keine ungewöhnlichen Staus. In Brandenburg heute sehr lange auf dem westlichen Berliner Ring. A10 ist das, und zwar im Bereich zwischen Großkreuz und Lees Baustellen. Stau von 60 Minuten. Und geblitzt wird heute unter anderem in Berlin Treptow mit dem Anhänger in der Schnellerstraße. Dankeschön, Uschi. Staus und Blitzer melden Sie kostenlos mit Anruf oder WhatsApp hier ins Studio an die 08079 89 99. Kommen Sie gut an.
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0: Gleich eine bekannte Melodie, aber verschlagert das Ganze von Semino Rossi. Das war unser Sommer, hören wir jetzt.

Mary Rose und Yvonne aus Hoppegarten hat gerade geschrieben und sagt, wenn die Woche rum ist, hat sie auch endlich Sommerferien sozusagen. Naja, wir sind schon ein bisschen größer, ne? Aber wir genießen hoffentlich den Sommer. Jetzt Musik von Klee hier bei Schlagerradio.

0: Den kennen Sie, ne? Howard Carpendale hier bei Schlagerradio und auch ein wirklich Riesenhit von ihm. Ja, wir haben letztens ein Gespräch gehabt im neuen Schlagerradio Morgen mit Howard Carpendale und er hat uns auch ein bisschen erzählt, warum er so ganz gerne vor kleinem Publikum spielt.
1: Geld ist mir nicht die Motiv, warum ich singe, sondern weil es wahnsinnig viel Freude macht und in kleinen Säle macht es noch mehr Freude.
2: Und was genau macht da mehr Freude?
1: Die Nähe zum Publikum, die Tatsache, dass sich das Publikum, wenn jemand 150 Meter weit weg sitzt, schaut er nur auf Leinwände an.
2: Ja.
1: Es bleibt nichts anderes übrig. Und dann kommt noch schlimmer, es gibt manche, die gehen in Fußballstadion. Also man würde mich nie dahin kriegen.
2: Mhm.
1: Ich müsste, also 12.000 ist wirklich die Grenze und das ist schon viel zu groß für ein Konzert. Ich träume viel mehr von Konzerten, wie es in Las Vegas gegeben hat, mit 2.500 Menschen.
0: Howard Carpendale liebt nah dran am Publikum zu sein und weiß, dass es auch fürs Publikum natürlich schön ist, nicht von ganz weit weg gucken zu müssen. Jetzt hören wir Musik von Julian Reim hier bei Schlagerradio. Aloe Vera heißt es.
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15: Ich bin Selke Rech. Sogenannte Toxic Influencer werden auch in Berlin zu einer wachsenden Gefahr für Kinder und Jugendliche. Laut Senat gab es seit 2024 insgesamt 22 Strafverfahren. Die Täter sollen junge Menschen im Internet manipulieren, erpressen und zu gefährlichen oder erniedrigenden Handlungen zwingen. Die Berliner Polizei plant deshalb eine eigene Ermittlungsgruppe gegen dieses Phänomen. Am Bahnhof des Flughafens BER ist der S-Bahn-Verkehr am Morgen wegen eines Polizeieinsatzes unterbrochen worden. Betroffen waren die Linien S9 und S85 zwischen Schönefeld und dem Flughafen. Reisende wurden gebeten, stattdessen auf die Regionalbahnlinien RB24 und RB32 auszuweichen. Basketball-Bundesligist Alba Berlin treibt die Pläne für eine neue Multifunktionsarena in Berlin-Johannisthal weiter voran. Die geplante Halle soll Platz für bis zu 20.000 Zuschauer bieten und auch für Konzerte genutzt werden. Bevor gebaut werden kann, müssen aber unter anderem die Auswirkungen auf Verkehr, Umwelt und Lärmschutz geprüft werden. Eine Eröffnung ist frühestens für das Jahr 2031 geplant. In Potsdam beginnen heute mehrere neue Straßenbaustellen. Besonders betroffen sind die Großbärenstraße in Babelsberg und die Charlottenstraße in der Innenstadt. Dort kommt es zu Sperrungen und Umleitungen.

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1: Ja, weiterhin keine besonders langen oder ungewöhnlichen Staus in Berlin. In Brandenburg wegen Bauarbeiten auf der A10 ziemlich viel Stau. Einmal aktuell ist das zwischen Großkreuz und Leest. 45 Minuten brauchen Sie da. Und zwischen Potsdam Nord und Föhm auch etwa 20 Minuten. Ja, melden Sie Staus und Blitzer jederzeit, wenn Sie mögen, kostenlos mit der Nummer 08079 89 99. Da haben wir zum Beispiel einen Blitzer in Berlin-Köpenick an der Wohlheide. Blitzer-Anhänger dort gemeldet von Tatjana. Kommen Sie gut an.
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0: tausendmal nein. Ich glaube, die Botschaft ist klar, oder? Kerstin Ott hier gerade bei Schlagerradio. Und sie hat jetzt übrigens mit ihrer Frau Carolina ein neues Pärchentattoo. Und das ist ein Schriftzug Kaffeekränzchen. Ja, das ist ein liebgewonnenes Ritual der beiden. Denn wenn sie halt zusammen sind, dann kocht Carolina morgens für Kerstin Kaffee. Und das genießen sie und sitzen zusammen. Und erzählen sich erstmal was. Na, und was sich unsere Comedy-Flugzeug-Crew so zu erzählen hat, hier die neueste Folge.
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2: Check one, check two, was liegt heute an, Kollege Olo?
3: Guten Morgen, Captain. Oh, der Kai Wegener will nicht mehr als Berlins regierender Bürgermeister kandidieren.
2: Naja, ich hätte ja auch schon eine perfekte Idee für den Nachfolger.
3: Wer denn?
2: Ja, Boris Becker. Achtung, Cabin Crew, Fräulein Schieber, bitte ins Cockpit.
4: Ja, Captain.
2: Alles gut bei Ihnen da hinten?
4: Ja, sagen Sie mal, was halten Sie eigentlich von Sonntagsshopping?
2: Fragt Sie mich am Montag, das nenne ich Timing. Mann, oh Mann.
4: Ja, generell halt, der Handel fordert doch eine generelle Erweiterung der Öffnungszeiten, auch sonntags.
2: Naja, mir würde es ja schon reichen, wenn Sie einem Dienstagnachmittags um 6 nicht schon die Türe vor der Nase zuknallen. Und dann kriegt man ja keine Taschentücher gegen Nasenbluten, weil es ja schon geschlossen ist. Ein Teufel. Teufelskreis.
4: Ah, ja. Ja, auf jeden Fall ist zum Beispiel geplant, dass Bäckereien sonntags ganze 8 Stunden öffnen dürfen.
2: Klingt unlogisch, wo wir alle seit Jahren kleinere Brötchen backen müssen.
4: Aber der Einzelhandel sagt, das schafft Arbeitsplätze.
2: Ja, wie denn? Sonntags liegen die meisten doch auf der Couch. Oder gehen dann halt eben einkaufen, weil ja sonntags dann offen ist. Es bleibt ein Teufelskreis, ne? Ja, und gleichzeitig gehen doch Arbeitsplätze verloren.
4: Welche denn?
2: Ja, wer braucht denn dann noch die fleißigen Menschen, die unter der Woche diese eingepackten Sonntagsbrötchen kneten, hä?
4: Entschuldigung, ist es dann momentan eher ein verlaufsoffener Sonntag?
5: Nein.
2: So, Landeinflug oder Tower meldet, die Kirchen sind gegen verkaufsoffene Sonntage. Naja, gut, ist klar.
4: Wieso?
2: Naja, bei denen wäre ja dann eher Obladenschluss.
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13: Ich bin Marvin Standke. Ja, und die CDU in Berlin zeigt Geschlossenheit. CDU-Politiker Lutak lobte den designierten Spitzenkandidaten Evers. Der bisherige Finanzsenator habe viel Erfahrung und brenne für Berlin, sagte er in der ARD. Der Landesvorstand kürt dann Evers heute offiziell und kann mit dem neuen Spitzenkandidaten in den Wahlkampf starten. Bürgermeister Wegner hatte am Freitag seine Kandidatur zurückgezogen. Grund war die Kritik an seinem Krisenmanagement beim Stromausfall im Januar. Die Abgeordnetenhauswahl in Berlin findet dann in 10 Wochen statt. Im Havelland gelten ab heute neue Einschränkungen beim Wasserverbrauch. Bis Ende September darf zwischen 10 und 18 Uhr kein Wasser entnommen werden. Das betrifft Flüsse, Seen und Teiche. Auch das Bewässern von Rasen und Grünflächen mit Trinkwasser ist verboten. Landwirtschaftliche Betriebe können Ausnahmen beantragen. Kleine Gartenflächen dürfen aber weiterhin mit der Gießkanne gegossen werden. Grund sind anhaltende Trockenheit und extrem niedrige Wasserstände in Flüssen und Grundwasser. Die Pläne von Familienministerin Prien stoßen auf Kritik. Sie will den Unterhaltsvorschuss kürzen. Künftig soll er nur noch bis 16 gelten. Grund seien hohe Kosten für die Kommunen. Der SPD-Kinderbeauftragte Reichert kritisierte die Kürzungen deutlich. Sie treffen die falschen Familien, sagt er. Die linken Politikerin Wissler nennt den Entwurf unverantwortlich. Besonders Alleinerziehende hätten ein hohes Armutsrisiko. Bund und Länder zahlten zuletzt 3,2 Milliarden Euro jährlich. In Bangkok sind bei einem Brand 27 Menschen gestorben. Mehr als 60 weitere wurden verletzt.
14: Das Feuer brach gestern Abend in einem Lokal aus.
8: Vermutlich löste ein Kurzschluss in der Klimaanlage den Brand aus. Möglicherweise gab es Verstöße gegen Brandschutzauflagen. Überlebende berichten von fehlenden oder versperrten Notausgängen. Das Lokal liegt in einem bei Touristen beliebten Viertel. Laut Auswärtigem Amt sind keine Deutschen betroffen. Ulrike Klein, Redaktion.
13: Ein Expertengremium der EU-Kommission fordert ein Social-Media-Verbot. Betroffen wären Kinder unter 13. Auch für ältere Jugendliche seien Einschränkungen denkbar. Voraussetzung wäre fehlender Schutz vor Sucht und Hassrede. Kommissionspräsidentin von der Leyen lobte den Bericht als überzeugend. Sie fordert ein klares Mindestalter für Anmeldungen. Denkbar sei ein stufenweiser Zugang je nach Alter. Nach der Sommerpause will sie einen Gesetzesvorschlag vorlegen.
14: Jetzt kompetent und zuverlässig das Wetter bei uns in Berlin-Brandenburg. Schlagerradio-Wetterreporter-Messen in Berlin-Mitte am Alex 29 Grad, Eberswald am Zoo 28 und Frankfurt-Oder am Oderturm 27 Grad, Cottbus am Rathaus 26 und Potsdam im holländischen Viertel und Brandenburg am Dom 28 Grad. Heute warmes Sommerwetter mit hoher Waldbrandgefahr, weil es eben weiterhin trocken bleibt, bis auf in Richtung Prignitz. Dort am Nachmittag ein geringes Risiko für einzelne kräftige Gewitter. Die Höchstwerte zwischen 25 Grad in der Uckermark und bis zu 30 Grad im Südwesten Brandenburgs. Berlin knapp drunter. Der Schlagerradio-Wettertrend. Morgen im Süden Gewitter möglich, ansonsten Sommerwetter.
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14: Ja, weiterhin keine besonders langen oder ungewöhnlichen Staus in Berlin. In Brandenburg wegen Bauarbeiten auf der A10 ziemlich viel Stau. Einmal aktuell ist das zwischen Großkreuz und Leest. 45 Minuten brauchen Sie da. Und zwischen Potsdam Nord und Föben auch etwa 20 Minuten. Ja, melden Sie Staus und Blitzer jederzeit, wenn Sie mögen. Kostenlos mit der Nummer 08079 89 99. Da haben wir zum Beispiel einen Blitzer in Berlin-Köpenick an der Wohlheide. Blitzer-Anhänger dort gemeldet. Von Tatjana. Kommen Sie gut an.
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14: Hi, und gleich ein neuer Wellness-Trend, den Inka und Norm heute früh schon mal mit Ihnen geteilt haben. Und zwar Yoga mit Hunden.

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0: Gut gelaunte Musik von Linda Hesse. Ich bin ja kein Mann hier bei Schlagerradio. Und ja, Yoga soll natürlich auch stimmungsaufhellend sein und bei vielen anderen Sachen helfen. Einige machen es einfach aus Wellnessgründen. Und Inka Klee und Norm Streche vom neuen Schlagerradio Morgen haben heute Morgen über einen neuen Trend gesprochen. Und zwar Hunde-Yoga mit kleinen Welpen sogar.
1: Ja, also es ist so, während der Übung tapsen die kleinen Vierbeiner einfach so zwischen den Yogamatten umher, spielen
2: ja
1: mit den Teilnehmern, kuscheln sich ein, und das soll dann auch richtig für gute Laune sorgen, aber eben auch so entspannen, ne?
2: Du musst doch da beim Yoga so richtig tief reingehen, atmen, und wenn da so ein kleiner Hund kommt, dann stehe ich dann da, man muss diese Haltung 30 Sekunden vielleicht machen, dann hebt ihr das Bein und pinkelt mich vielleicht noch an.
1: Ja, das könnte natürlich sein. Das sollte natürlich sein, dass die vorher mal spazieren gegangen sind, die Kleinen.
2: Und was soll das jetzt bewirken, dass da Hunde jetzt so rumlaufen?
1: Das soll das allgemeine Wohlbefinden verbessern, und Yoga ist ja auch eigentlich zum Entspannen, nicht wenn man Power-Yoga macht, aber es gibt ja auch das entspanntere Yoga. Und wenn die dann so dabei sind, dann bringen die gute Energie und bringen einen diese gute Aura, um in Yoga auch zu entspannen.
0: Ja, mein Hund Snoopy ist auf jeden Fall auch ein gutes Vorbild für Yoga und nicht nur für den herabschauenden Hund, ja, wo die mit den Vorderpfoten so nach unten gehen, sondern also der ist sowas von gelenkig und akrobatisch, da staune ich immer wieder. Roland Kaiser jetzt für ihren Montagnachmittag hier bei Schlagerradio. Amore, amore.

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1: Wieder ein toller Sommertitel jetzt, unser Kultschlager vor 3:30. Und auch wenn Sie auf dem Land irgendwo wohnen, können Sie wahrscheinlich nachvollziehen, was Wolfgang Petri hier singt. Sommer in der Stadt.

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7: Ich bin Marvin Standke. Der Einbau der Stahlträger für die neue Berliner Ringbahnbrücke am Autobahndreieck Funkturm ist größtenteils fertig. Die S-Bahn-Trasse darunter ist wieder freigegeben. Seit heute früh fahren wieder S-Bahn-Züge. Die Ringbahn war seit Freitagmittag gesperrt. Ein Spezialkran hob bis zu 320 Tonnen schwere Träger auf die neuen Pfeiler. Gestern mussten die Arbeiten wegen zu starkem Wind für Stunden unterbrochen werden, liefen abends dann aber weiter. Fertig sein soll die neue Ringbahnbrücke in etwa einem Jahr. Gegen Trainer einer Jugendfußballmannschaft in Brandenburg werden schwere Vorwürfe erhoben. Ein Vater wirft ihnen Gewalt, Demütigungen und Machtmissbrauch im Training vor. Nach seinen Angaben sollen Spieler unter anderem körperlich bestraft und erniedrigt worden sein. Der Fußball-Landesverband Brandenburg und das Jugendamt prüfen den Fall nun.
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7: Am Flughafen BER ist die Sommerreisewelle in den zweiten Tag gestartet. Heute werden nochmal bis zu 90.000 Reisende erwartet. Autofahrer müssen vor allem auf den Strecken Richtung Ost- und Nordsee sowie Richtung Alpen mit längeren Staus rechnen. Das dann auch morgen früh, sagt der ADAC.
8: Jetzt kompetent und zuverlässig das Wetter bei uns in der Region. Heute warmes Sommerwetter mit hoher Waldbrandgefahr, weil es eben weiterhin trocken bleibt, bis auf in Richtung Prignitz. Dort am Nachmittag ein geringes Risiko für einzelne kräftige Gewitter. Die Höchstwerte zwischen 25 Grad in der Uckermark und bis zu 30 Grad im Südwesten Brandenburgs. Berlin knapp drunter.
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8: Stau auf der 100 in Richtung Treptow zwischen Jakob-Kaiser-Platz und Dreieck Funkturm 20 Minuten. Und immer noch sehr voll auf der A10 westlicher Berliner Ring zwischen Großkreuz und Leest Baustellenstau von 45 Minuten. Dazu wird unter anderem heute geblitzt in Berlin-Charlottenburg am Heckerdamm. Danke Peter. Staus und Blitzer melden Sie mit Anruf oder WhatsApp an die 08000 79 89 99 und kommen Sie gut an.
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Durch und durch, das ist neue Musik von Jelena Drews hier bei Schlagerradio. Hör auf dein Herz. Und Neuzugänge haben die Fans bei der Saisoneröffnung von Hertha BSC im Olympiapark am Wochenende vermisst. Also es war zwar so ganz gute Stimmung irgendwie, ne? Man konnte auch eine Menge Fanartikel sich besorgen, aber ich meine, wir sind wenige Wochen vor dem Saisonstart und im Kader herrscht wohl immer noch gähnende Leere. Die Berliner haben wohl keinen einzigen Neuzugang präsentiert und so wurde auf die Jugend gesetzt, die dann eben auch ein bisschen gefeiert wurde, der ein oder andere U23-Spieler. Okay, jetzt Freitag geht's ja für Hertha erstmal ins Trainingslager nach Kitzbühel und dann wartet auch schon das erste schwere Saisonspiel auswärts in Bochum. Also da hilft wohl eigentlich wahrscheinlich wie so oft nur Daumen drücken.

Marianne Rosenberg hier bei Schlagerradio. Auch eine bekannte Melodie, ne? Das Original Woman in Love von Barbra Streisand. Und jetzt hören wir Claudia Jung, die sich ja nach einer langen Auszeit zurückgemeldet hat, denn ihr Mann, ihr Lebensgefährte, ist ja verstorben und das hat eine tiefe Wunde gerissen. Das hat sie mittlerweile auch in einem neuen Lied verarbeitet. Jetzt hören wir erstmal von Claudia Jung, denn wenn wir uns berühren hier bei Schlagerradio.

0: So, und genießen Sie diesen Sommernachmittag gerne mit uns. Gleich jetzt ab 3 mit Jenny Wendelberger. Auch ganz viel Sommerschlager hat sie mit dabei. Zum Beispiel Nick P. Wir rocken diesen Sommer. Und Kavila mit Sommerregen.
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4: Ich bin Marvin Standke. Ja, und die CDU in Berlin zeigt Geschlossenheit. CDU-Politiker Lutak lobte den designierten Spitzenkandidaten Evers. Der bisherige Finanzsenator habe viel Erfahrung und brenne für Berlin, sagte er in der ARD. Der Landesvorstand kürt dann Evers heute offiziell und kann mit dem neuen Spitzenkandidaten in den Wahlkampf starten. Bürgermeister Wegner hatte am Freitag seine Kandidatur zurückgezogen. Grund war die Kritik an seinem Krisenmanagement beim Stromausfall im Januar. Die Abgeordnetenhauswahl in Berlin findet dann in 10 Wochen statt. Im Havelland gelten ab heute neue Einschränkungen beim Wasserverbrauch. Bis Ende September darf zwischen 10 und 18 Uhr kein Wasser entnommen werden. Das betrifft Flüsse, Seen und Teiche. Auch das Bewässern von Rasen und Grünflächen mit Trinkwasser ist verboten. Landwirtschaftliche Betriebe können Ausnahmen beantragen. Kleine Gartenflächen dürfen aber weiterhin mit der Gießkanne gegossen werden. Grund sind anhaltende Trockenheit und extrem niedrige Wasserstände in Flüssen und Grundwasser. Die Pläne von Familienministerin Prien stoßen auf Kritik. Sie will den Unterhaltsvorschuss kürzen. Künftig soll er nur noch bis 16 gelten. Grund seien hohe Kosten für die Kommunen. Der SPD-Kinderbeauftragte Reichert kritisierte die Kürzungen deutlich. Sie treffen die falschen Familien, sagt er. Die linken Politikerin Wissler nennt den Entwurf unverantwortlich. Besonders Alleinerziehende hätten ein hohes Armutsrisiko. Bund und Länder zahlten zuletzt 3,2 Milliarden Euro jährlich. In Bangkok sind bei einem Brand 27 Menschen gestorben. Mehr als 60 weitere wurden verletzt.
5: Das Feuer brach gestern Abend in einem Lokal aus. Vermutlich löste ein Kurzschluss in der Klimaanlage den Brand aus. Möglicherweise gab es Verstöße gegen Brandschutzauflagen. Überlebende berichten von fehlenden oder versperrten Notausgängen. Das Lokal liegt in einem bei Touristen beliebten Viertel. Laut Auswärtigem Amt sind keine Deutschen betroffen. Ulrike Klein, Redaktion.
4: Ein Expertengremium der EU-Kommission fordert ein Social-Media-Verbot. Betroffen wären Kinder unter 13. Auch für ältere Jugendliche seien Einschränkungen denkbar. Voraussetzung wäre fehlender Schutz vor Sucht und Hassrede. Kommissionspräsidentin von der Leyen lobte den Bericht als überzeugend. Sie fordert ein klares Mindestalter für Anmeldungen. Denkbar sei ein stufenweiser Zugang je nach Alter. Nach der Sommerpause will sie einen Gesetzesvorschlag vorlegen.
6: Und jetzt kompetent und zuverlässig das Wetter hier bei uns in Berlin und Brandenburg. Die Schlager-Radio-Wetter-Reporter melden in Berlin Mitte am Alex 29 Grad, Eberswalde am Zoo mit 28, Frankfurt oder im Oderturm 27, Cottbus am Rathaus 28, Potsdam im holländischen Viertel 29 und Brandenburg am Dom, da haben wir auch so um die 29 Grad. Ansonsten ist es heute relativ schön, es bleibt auch größtenteils trocken. Nur lokal, da kann aber Starkregen oder auch Gewitter dabei sein. Morgen am Dienstag der Schlager-Radio-Wetter-Trend in der Südhälfte lokal ein paar Schauer oder Gewitter. Die Temperaturen 25 bis 28 Grad.
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6: A10 westlicher Berliner Ring Richtung Dreieckwerda zwischen Potsdam Nord und Leest hier 15 Minuten plus. A10 westlicher Berliner Ring Richtung Dreieck Havelland zwischen Großkreuz und Leest hier aktuell 45 Minuten Stau. Außerdem stockt es auch noch in Berlin hier auf der A100 Stadtring Richtung Treptow zwischen Jakob-Kaiser-Platz und Dreieck-Funkturm 20 Minuten plus. Wenn Sie was gesehen haben, Staus oder auch Blitzer, gerne melden es die 08079 89 99. Kommen Sie gut an.
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6: Kurz nach drei haben wir es. Schönen Montagnachmittag gleich mit Nena und jetzt Vincent Groß. Es ist dieser Beat.

Schönen Start in die neue Woche. Es ist Montag, hier ist Schlagerradio. Hör auf dein Herz und WhatsApps kommen rein an der 08079 89 99. Der Timo, der steht gerade in Weißensee in Berlin und grüßt seinen besten Kumpel, den Hannes. Der ist nämlich Straßenbahnfahrer. Herzlichen Glückwunsch auch an Tim, der hat nämlich auch eine WhatsApp geschickt und grüßt seine Mutter, die Claudia.

0: 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Perl, hier ist Schlagerradio. Hör auf dein Herz. Es ist Montag. Es geht in die neue Woche rein. Und ich weiß nicht, wie es Ihnen geht, aber jetzt bin ich wieder so träge, kann kaum schlafen. Aber geht ja vielen so. Norman aus dem Schlagerradio Morgen hat ja auch gerade so ein bisschen Probleme mit seinem Arm, mit seiner Hand, seitdem er aus dem Urlaub zurück ist. Hat sich da irgendwie einen Nerv eingeklemmt. Inka hat heute früh mal erzählt, was sind denn eigentlich so diese Dinge, die dazu führen, dass wir schlecht schlafen, außer Tablet und Handy im Schlafzimmer?
1: Dass man auch zum Beispiel überfüllte Ecken und Staubfinger sogar weghaben soll, weil die dann auch schlechte Energie bringen. Persönliche Fotos im Schlafzimmer sollen nicht gut sein. Die können einen auch an Dinge erinnern oder dass man gestresst ist, dass man sich bei bestimmten Leuten noch melden muss.
2: Das Licht aus, sehe ich doch nicht.
1: Das stimmt, okay, das ist dann ein Argument. Aber auch welche Farben im Schlafzimmer sind, zum Beispiel sind eben sowas wie Rot, Orange oder Pink nicht gut, weil die den Kreislauf aktivieren, sondern eher Pastellfarben.
2: Ja, grün zum Beispiel oder blau, so wie die Krankenhäuser bemalt sind. Ja,
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13: Ich bin Marvin Standke. Der Einbau der Stahlträger für die neue Berliner Ringbahnbrücke am Autobahndreieck Funkturm ist größtenteils fertig. Die S-Bahn-Trasse darunter ist wieder freigegeben. Seit heute früh fahren wieder S-Bahn-Züge. Die Ringbahn war seit Freitagmittag gesperrt. Ein Spezialkran hob bis zu 320 Tonnen schwere Träger auf die neuen Pfeiler. Gestern mussten die Arbeiten wegen zu starkem Wind für Stunden unterbrochen werden, liefen abends dann aber weiter. Fertig sein soll die neue Ringbahnbrücke in etwa einem Jahr. Gegen Trainer einer Jugendfußballmannschaft in Brandenburg werden schwere Vorwürfe erhoben. Ein Vater wirft ihnen Gewalt, Demütigungen und Machtmissbrauch im Training vor. Nach seinen Angaben sollen Spieler unter anderem körperlich bestraft und erniedrigt worden sein. Der Fußball-Landesverband Brandenburg und das Jugendamt prüfen den Fall nun.
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13: Am Flughafen BER ist die Sommerreisewelle in den zweiten Tag gestartet. Heute werden nochmal bis zu 90.000 Reisende erwartet. Autofahrer müssen vor allem auf den Strecken Richtung Ost- und Nordsee sowie Richtung Alpen mit längeren Staus rechnen. Das dann auch morgen früh, sagt der ADAC.
14: Und jetzt kompetent und zuverlässig das Wetter hier bei uns in Berlin und Brandenburg. Heute ein Mix aus Sonne und Wolken. Es bleibt größtenteils trocken, nur lokal. Da kann dann immer wieder ein bisschen Regen oder Gewitter dabei sein. 25 bis 30 Grad heute.
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14: A10 westlicher Berliner Ring Richtung Dreieck Werder zwischen Potsdam Nord und Leest hier 15 Minuten plus. A10 westlicher Berliner Ring Richtung Dreieck Havelland zwischen Großkreuz und Leest hier aktuell 45 Minuten Stau. Außerdem stockt es auch noch in Berlin hier auf der A100 Stadtring Richtung Treptow zwischen Jakob-Kaiser-Platz und Dreieck Funkturm 20 Minuten plus. Wenn Sie was gesehen haben, Staus oder auch Blitzer, gerne melden, ist die 08079 89 99. Kommen Sie gut an.
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0: Heute nach Helene Fischer. 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

0: ist kurz vor vier. Jetzt geht's noch bestimmt noch mal an den See oder ein schönes leckeres Eis essen oder vielleicht den Wocheneinkauf starten. Machen ja viele auch am Montag. Hier Schlagerradio, hör auf dein Herz, egal wo sie sind. Wir verbringen gemeinsam diesen Montag gleich nach vier mit Münchener Freiheit starten wir und Christine Stark, Ewiger Sommer.
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9: Für glänzende Haare muss nicht gleich ein Friseur besucht werden. Ein einfacher Trick hilft dabei, die Haare um einiges gesünder aussehen zu lassen. Arganöl ist das Zauberwort. Einmal die Woche in die Haare einmassieren und 15 Minuten einwirken lassen. Dann gründlich ausspülen. Bei regelmäßiger Anwendung sehen die Haare immer sehr gepflegt glänzend aus.
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1: Ich bin Marvin Standke. Im Juni sind in Brandenburg und Berlin 9 Menschen ertrunken. Laut der Deutschen Lebensrettungsgesellschaft starben 6 Menschen in Berlin und 3 in Brandenburg. Das sind deutlich mehr als in den Vorjahren. Mit Blick auf die Sommerferien ruft die DLRG dazu auf, die eigenen Schwimmfähigkeiten nicht zu überschätzen und nur an bewachten Badestellen schwimmen zu gehen. Berlins neuer CDU-Spitzenkandidat Stefan Evers setzt erste Akzente. Er nennt sich Vertreter eines modernen Konservatismus. Er will das kostenlose Schulessen für Kinder von Gutverdienern streichen. Empfänger von Sozialleistungen sollen als Reinigungskräfte eingesetzt werden. Und nach Brandanschlägen auf die Stromversorgung fordert er ein gemeinsames Krisenlagezentrum. Evers wurde nach dem Rückzug von Kai Wegner als CDU-Spitzenkandidat vorgeschlagen. Die Berlin-Wahl ist in 10 Wochen. Beim Autohersteller VW sind rund 50.000 Stellen bedroht. VW-Chef Blume äußerte sich zu neuen Sparplänen. Grund seien zu hohe Arbeitskosten. Verwaltung, Infrastruktur und Produktion kosten 20% mehr als bei Vergleichsunternehmen. Nur durch Einsparungen werde man wieder wettbewerbsfähig. Derzeit prüfe man in allen Marken und Regionen mögliche Anpassungen. Wichtige Werke bei uns in Deutschland stehen unter anderem in Wolfsburg, Emden, Hannover und Zwickau. Die EU wirft dem russischen Geheimdienst FSB Cyberangriffe vor. Eine IT-Einheit habe Regierungsnetzwerke gehackt.
2: Auch kritische Infrastruktur sei sabotiert worden. Das erklärte EU-Außenbeauftragte Kallas. Deutschland und Frankreich bestellten jeweils den russischen Botschafter ein. Die EU verhängte zudem Sanktionen gegen Verantwortliche. Betroffen sind Geheimdienstoffiziere, mutmaßliche Hacker und private Unternehmen. Moskau weist die Vorwürfe bislang zurück. Ulrike Klein, Redaktion.
1: Reisende in der EU sollen künftig leichter ihre Rechte durchsetzen. Die EU-Staaten haben dafür heute grünes Licht gegeben. Die neuen Regeln gelten voraussichtlich ab Mitte nächsten Jahres. Airlines müssen dann feste Fristen einhalten. Passagiere sollen schneller über Entschädigungen informiert werden. Auch die Beantragung soll klarer geregelt sein. Zudem werden bestimmte Sitzplatzreservierungen künftig kostenlos. Das gilt für Schwangere und Menschen mit Mobilitätseinschränkungen. Auch Kinder unter 14 Jahren profitieren davon.
3: Und jetzt kompetent und zuverlässig das Wetter hier bei uns in Berlin und Brandenburg. Die Schlager-Radio-Wetterreporter melden in Berlin Mitte am Alex 29 Grad, Eberswalde am Zoo mit 28, Frankfurt oder am Oderturm 27, Cottbus am Rathaus 28, Potsdam im holländischen Viertel 29 und Brandenburg am Dom, da haben wir auch so um die 29 Grad. Ansonsten ist es heute relativ schön, es bleibt auch größtenteils trocken. Nur lokal, da kann aber Starkregen oder auch Gewitter dabei sein. Morgen am Dienstag der Schlager-Radio-Wetter-Trend. In der Südhälfte lokal ein paar Schauer oder Gewitter. Die Temperaturen 25 bis 28 Grad.
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3: A10 westlicher Berliner Ring Richtung Dreieck Werder zwischen Potsdam Nord und Leest, hier 15 Minuten Zeitverlust. Außerdem A10 westlicher Berliner Ring Richtung Dreieck Havelland zwischen Großkreuz und Leest, hier eine Viertelstunde momentan stockenden Verkehr. In Berlin haben wir auch ein bisschen Stau auf der A100 Stadtring Richtung Treptow zwischen Jakob-Kaiserplatz und Funkturm. Hier stehen sie 20 Minuten länger. Wenn Sie was gesehen haben, Stausblitzer, gerne melden, ist die 08 79 89 99. Kommen Sie gut an.
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3: Kurz nach 16 Uhr, Feierabend mit uns gemeinsam jetzt im Christine Stark. Das ist ewiger Sommer.

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Montag, der 13. Juli, hier ist Schlagerradio, hör auf dein Herz. Das war Ross Anthony zusammen mit Giovanni Zarella. Und wir bekommen ja die nächsten Tage wieder weit über 30 Grad. Der Sommer, der gibt in weiten Teilen Deutschlands sich richtig Mühe, hat man so ein bisschen das Gefühl. Und das geht aber natürlich auch auf Körper und Müdigkeit, Kreislaufprobleme, Kopfschmerzen. Und ich habe gerade gelesen, Frauen leiden doppelt so stark unter der Hitze und der Schwindel und Müdigkeit. Ich merke das aber an mir auch. Ich bin heute schon wieder so müde und träge und habe Schlafprobleme. Also, liebe Männer, seien Sie ein bisschen vorsichtiger mit unseren Frauen. Wir haben es in den nächsten Tagen nicht ganz so leicht, wenn es wieder so heiß wird. Aber wie sieht's denn bei Ihnen aus? Was machen Sie so gegen Hitze? WhatsApps rein 08079 89 99. Vielleicht haben Sie ja so ein Spezialgetränk oder so, was Sie dann trinken.

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8: Ich bin Marvin Standke. Die BVG baut den Waisentunnel unter der Spree neu. Der alte Tunnel wird komplett abgerissen. Er verbindet die U5 mit dem restlichen Netz. Seit 8 Jahren ist der Tunnel nähe der Janowitzbrücke gesperrt. Deshalb müssen U-Bahnen per Tieflader transportiert werden. Das dauert bis zu 2 Wochen statt 1 bis 2 Tagen. BVG-Chef Falk nennt das ineffizient und belastend fürs Netz. Rund 100 Millionen Euro fließen jetzt in den Neubau. Die Bauarbeiten sollen etwa 4 Jahre dauern. Im Spreewald sind mehrere Wasserwege gesperrt worden. Grund ist starker Befall mit dem Eichenprozessionsspinner. Etwa die Hälfte der Wasserflächen im Unterspreewald ist betroffen. Paddler müssen auf alternative Routen ausweichen. Die Brennhaare der Raupen enthalten ein Nesselgift. Sie können Hautreizungen und starken Juckreiz auslösen. Auch Augenreizungen und Atembeschwerden sind möglich. Zusätzlich drohen umsturzgefährdete Bäume entlang der Gewässer. Das Land will Besucher so vor Gesundheitsgefahren schützen.
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8: Am Flughafen BER ist die Sommerreisewelle in den zweiten Tag gestartet. Heute werden nochmal bis zu 90.000 Reisende erwartet. Autofahrer müssen vor allem auf den Strecken Richtung Ost- und Nordsee sowie Richtung Alpen mit längeren Staus rechnen. Das dann auch morgen früh, sagt der ADAC.
2: Und jetzt kompetent und zuverlässig das Wetter hier bei uns in Berlin und Brandenburg. Heute ein Mix aus Sonne und Wolken. Es bleibt größtenteils trocken, nur lokal. Da kann dann immer wieder ein bisschen Regen oder Gewitter dabei sein. 25 bis 30 Grad heute.
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2: A10 westlicher Berliner Ring Richtung Dreieck Werder zwischen Potsdam Nord und Leest, hier 15 Minuten Zeitverlust. Außerdem A10 westlicher Berliner Ring Richtung Dreieck Havelland zwischen Großkreuz und Leest, hier eine Viertelstunde momentan stockenden Verkehr. In Berlin haben wir auch ein bisschen Stau auf der A100 Stadtring Richtung Treptow zwischen Jakob-Kaiser-Platz und Funkturm. Hier stehen sie 20 Minuten länger. Wenn Sie was gesehen haben, Stausblitzer, gerne melden, ist die 08079 89 99. Kommen Sie gut an.
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Nur ein kleines Stück Papier, das ist Wolfgang Petri. Hier ist Schlagerradio, hör auf dein Herz. Immer mehr Menschen entdecken Brandenburg als neue Heimat. Das Projekt Probewohn kommt nämlich richtig gut an. Einige Teilnehmer sind inzwischen sogar dauerhaft aus Berlin aufs Land gezogen. Gründe sind mehr Ruhe, Natur und bezahlbarer Wohnraum. Ein schönes Beispiel dafür, wie attraktiv auch Brandenburg geworden ist.

0: Houston, ich habe ein Problem.
1: Hallo Houston, der bringt doch gute Laune rein. Andrea Berg an diesem Montagnachmittag. Hier ist Schlagerradio, hör auf dein Herz. Gleich Stefan Remmler mit Vogel der Nacht und jetzt unser lieber Bert Beel.
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0: Kurz vor 17 Uhr an diesem Montagnachmittag hier Schlagerradio. Hör auf dein Herz gleich. Echt, du trägst keine Liebe in dir. Und wir starten mit Erik Philippi und Schockverliebt gleich nach 5. Schlagerradio.
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9: Ich bin Marvin Standke. Im Juni sind in Brandenburg und Berlin 9 Menschen ertrunken. Laut der Deutschen Lebensrettungsgesellschaft starben 6 Menschen in Berlin und 3 in Brandenburg. Das sind deutlich mehr als in den Vorjahren. Mit Blick auf die Sommerferien ruft die DLRG dazu auf, die eigenen Schwimmfähigkeiten nicht zu überschätzen und nur an bewachten Badestellen schwimmen zu gehen. Berlins neuer CDU-Spitzenkandidat Stefan Evers setzt erste Akzente. Er nennt sich Vertreter eines modernen Konservatismus. Er will das kostenlose Schulessen für Kinder von Gutverdienern streichen. Empfänger von Sozialleistungen sollen als Reinigungskräfte eingesetzt werden. Und nach Brandanschlägen auf die Stromversorgung fordert er ein gemeinsames Krisenlagezentrum. Evers wurde nach dem Rückzug von Kai Wegner als CDU-Spitzenkandidat vorgeschlagen. Die Berlin-Wahl ist in 10 Wochen. Beim Autohersteller VW sind rund 50.000 Stellen bedroht. VW-Chef Blume äußerte sich zu neuen Sparplänen. Grund seien zu hohe Arbeitskosten. Verwaltung, Infrastruktur und Produktion kosten 20% mehr als bei Vergleichsunternehmen. Nur durch Einsparungen werde man wieder wettbewerbsfähig. Derzeit prüfe man in allen Marken und Regionen mögliche Anpassungen. Wichtige Werke bei uns in Deutschland stehen unter anderem in Wolfsburg, Emden, Hannover und Zwickau. Die EU wirft dem russischen Geheimdienst FSB Cyberangriffe vor. Eine IT-Einheit habe Regierungsnetzwerke gehackt.
10: Auch kritische Infrastruktur sei sabotiert worden. Das erklärte EU-Außenbeauftragte Kallas. Deutschland und Frankreich bestellten jeweils den russischen Botschafter ein. Die EU verhängte zudem Sanktionen gegen Verantwortliche. Betroffen sind Geheimdienstoffiziere, mutmaßliche Hacker und private Unternehmen. Moskau weist die Vorwürfe bislang zurück. Ulrike Klein, Redaktion.
9: Reisende in der EU sollen künftig leichter ihre Rechte durchsetzen. Die EU-Staaten haben dafür heute grünes Licht gegeben. Die neuen Regeln gelten voraussichtlich ab Mitte nächsten Jahres. Airlines müssen dann feste Fristen einhalten. Passagiere sollen schneller über Entschädigungen informiert werden. Auch die Beantragung soll klarer geregelt sein. Zudem werden bestimmte Sitzplatzreservierungen künftig kostenlos. Das gilt für Schwangere und Menschen mit Mobilitätseinschränkungen. Auch Kinder unter 14 Jahren profitieren davon.
0: Und jetzt kompetent und zuverlässig das Wetter hier bei uns in Berlin und Brandenburg. Die Schlager-Radio-Wetterreporter melden in Berlin Mitte am Alex 29 Grad, Eberswalde am Zoo mit 28, Frankfurt oder im Oderturm 27, Cottbus am Rathaus 28, Potsdam im holländischen Viertel 29 und Brandenburg am Dom, da haben wir auch so um die 29 Grad. Ansonsten ist es heute relativ schön, es bleibt auch größtenteils trocken. Nur lokal, da kann aber Starkregen oder auch Gewitter dabei sein. Morgen am Dienstag der Schlager-Radio-Wetter-Trend. In der Südhälfte lokal ein paar Schauer oder Gewitter. Die Temperaturen 25 bis 28 Grad.
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0: A10 westlicher Berliner Ring Richtung Dreieck Havelland zwischen Großkreuz und Leest. Hier eine Viertelstunde momentan Zeitverlust. A12 Frankfurt oder Richtung Berlin zwischen Fürstenwalde Ost und West. Hier gibt es Behinderungen nach einem Unfall. Erstaut sich 20 Minuten aktueller Zeitverlust. Außerdem 20 Minuten mehr auf der A100 Stadtring Richtung Treptow zwischen Jakob-Kaiser-Platz und Dreieck Funkturm. Und 15 Minuten mehr auf der A100 Stadtring Richtung Wedding zwischen Kreuz Schöneberg und Schmargendorf. Wenn Sie was gesehen haben, Stausblitzer, gerne melden, ist die 08079 89 99. Kommen Sie gut an.
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0: Genießen Sie das Wetter, genießen Sie die heißen Temperaturen, aber immer wieder zwischendurch viel trinken. Jetzt Eric Philippi, das ist Schockverliebt.

Du trägst keine Liebe in dir. Ein echter Klassiker von Echt. Hier ist Schlagerradio. Hör auf dein Herz. Ich wünsche Ihnen einen schönen Feierabend bei uns in Berlin und Brandenburg.

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1: Es ist Montag, der 13. Juli mit den Prinzen. Du musst ein Schwein sein. Hier ist Schlagerradio. Hör auf dein Herz. Gleich Matthias Reim und haben Sie es gestern auch geguckt? Zverev gegen Sinner beim Wimbledon-Finale und ich habe es mir angeschaut und ich bin wirklich nicht so der große Tennisgucker, aber das war wirklich spannend. Am Anfang dachte ich es auch echt so, oh, der holt Alexander Zverev, holt das Ding auf jeden Fall. Und dann in der Mitte hat man aber schon gemerkt, hey, er schwächelt ein bisschen. Sinner ist dann doch Weltbester und das hat er gestern dann auch wieder gezeigt. Hat aber dann in der Schlussrede gesagt, ey, Alexander Zverev ist ein starker Konkurrent und er muss in den nächsten Jahren auf jeden Fall aufpassen, dass Zverev ihn nicht doch überholt. Der ist übrigens nicht mal zur Aftershow-Party erschienen, der ist gleich zu seiner Sophia Tomalla. Er hat ja auch kürzlich gesagt, er wünscht sich eine Großfamilie mit Sophia. Naja, da haben sie jetzt ja ein kleines bisschen Zeit, mal so ein bisschen zu üben.

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10: Ich bin Marvin Standke. Die BVG baut den Waisentunnel unter der Spree neu. Der alte Tunnel wird komplett abgerissen. Er verbindet die U5 mit dem restlichen Netz. Seit 8 Jahren ist der Tunnel näher der Janowitzbrücke gesperrt. Deshalb müssen U-Bahnen per Tieflader transportiert werden. Das dauert bis zu 2 Wochen statt 1 bis 2 Tagen. BVG-Chef Falk nennt das ineffizient und belastend fürs Netz. Rund 100 Millionen Euro fließen jetzt in den Neubau. Die Bauarbeiten sollen etwa 4 Jahre dauern. Im Spreewald sind mehrere Wasserwege gesperrt worden. Grund ist starker Befall mit dem Eichenprozessionsspinner. Etwa die Hälfte der Wasserflächen im Unterspreewald ist betroffen. Paddler müssen auf alternative Routen ausweichen. Die Brennhaare der Raupen enthalten ein Nesselgift. Sie können Hautreizungen und starken Juckreiz auslösen. Auch Augenreizungen und Atembeschwerden sind möglich. Zusätzlich drohen umsturzgefährdete Bäume entlang der Gewässer. Das Land will Besucher so vor Gesundheitsgefahren schützen.
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10: Am Flughafen BER ist die Sommerreisewelle in den zweiten Tag gestartet. Heute werden nochmal bis zu 90.000 Reisende erwartet. Autofahrer müssen vor allem auf den Strecken Richtung Ost- und Nordsee sowie Richtung Alpen mit längeren Staus rechnen. Das dann auch morgen früh, sagt der ADAC.
11: Und jetzt kompetent und zuverlässig das Wetter hier bei uns in Berlin und Brandenburg. Heute ein Mix aus Sonne und Wolken. Es bleibt größtenteils trocken, nur lokal. Da kann dann immer wieder ein bisschen Regen oder Gewitter dabei sein. 25 bis 30 Grad heute.
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11: A10 westlicher Berliner Ring Richtung Dreieck Havelland zwischen Großkreuz und Leest. Hier eine Viertelstunde momentan Zeitverlust. A12 Frankfurt oder Richtung Berlin zwischen Fürstenwalde Ost und West. Hier gibt's Behinderungen nach einem Unfall. Er staut sich. 20 Minuten aktueller Zeitverlust. Außerdem 20 Minuten mehr auf der A100 Stadtring Richtung Treptow zwischen Jakob-Kaiser-Platz und Dreieck Funkturm. Und 15 Minuten mehr auf der A100 Stadtring Richtung Wedding zwischen Kreuz Schöneberg und Schmargendorf. Wenn Sie was gesehen haben, Stausblitzer, gerne melden, ist die 08079 89 99. Kommen Sie gut an.
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0: Es ist Montag mit Vanessa Mai. Hier ist Schlagerradio Hör auf dein Herz. Und die hat ja einen Podcast mit Lola Weipert und da hat sie jetzt erstmal erzählt, dass sie auf der Flugzeugtoilette nicht mal sich das Gesicht wäscht mit dem Wasser. Lola hingegen aber schon.
1: Ich gehe mal barfuß aufs Klo.
2: Das ist nicht dein Ernst.
1: Vanessa,
2: du gehst nicht barfuß auf die Flugzeugtoilette.
1: Doch, auch so. Ich laufe manchmal barfuß durch Berlin. Aber hey, ich bin neben der Güllegrube groß geworden. Was soll ich machen? Man kann ich mich
2: aber
1: doch waschen.
2: Güllegrube ist echt in Ordnung. Das ist schon alles natürlich. Aber auf der Flugzeugtoilette, da will ich wissen, was da alles keucht und fleucht.
1: Ja, ich will jetzt auch keine Flugzeugtoilette werden, wo irgendwie alle Bakterien sind.
2: Das ja, du machst nur einen Handstand mit deinen nackten Füßen in der Flugzeugtoilette, als ich das gesehen habe. Ich tue nicht mal das Wasser zum Zähneputzen nehmen.
1: Was?
2: Nee. Nee, Mann.
1: Ich wasche mir damit mein Gesicht.
0: Ich kriege auch immer Anschluss von meinem Freund, wenn ich barfuß überall irgendwo rumlaufe. Wie ist das bei Ihnen? Sind Sie der Typ barfuß oder muss immer was auf den Füßen sein? WhatsApps 08079 89 99.

0: kurz vor 18 Uhr. Wunderschönen guten Abend, schönen sommerlichen Abend. Hier Schlagerradio, hör auf dein Herz. Gleich nach 6 starten wir mit Marianne Rosenberg und Alexander Klaff rein. Dieser Sommer.
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1: Ich bin Marvin Standke. Stefan Ivers soll die Berliner CDU in die Wahl führen und wofür er steht, hat er heute klargemacht. Der Spitzenkandidat fordert einen strikten Sparkurs für die Hauptstadt. Kostenloses Schulessen für gut verdienende Eltern lehnt er ab. Auch teure Vorschriften beim Bauen und Datenschutz will Ivers zurückfahren. Sozialhilfeempfänger sollen sich darüber hinaus künftig am Kampf gegen die Vermüllung der Stadt als Reinigungskräfte beteiligen. In aktuellen Umfragen liegt die Berliner CDU nur auf Platz 4. In Brandenburg reagieren immer mehr Landkreise auf die anhaltende Trockenheit im Land. Seit heute gilt auch im Havelland ein Verbot. Tagsüber darf kein Wasser mehr aus Flüssen, Seen und Teichen entnommen werden. Auch Rasen und Grünflächen dürfen nicht mehr mit Trinkwasser bewässert werden. Landwirtschaftliche Betriebe können eine Ausnahme beantragen. Die Gießkanne für kleinere Flächen im Garten bleibt weiterhin erlaubt.

0: 1989 gewann der Song in der Kategorie Musik. Nach der Veröffentlichung wurde Stevie Wonder von seinem ehemaligen Manager Lee Garrett aufgrund urheberrechtlicher Nutzungsrechte verklagt, da Garrett behauptete, er habe den Song geschrieben. Die Klage wurde jedoch später zurückgezogen.
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0: Das Textergenie Michael Kunze schrieb die deutsche Originalversion für Dalia Lavi, die damit ein Comeback nach einigen Jahren ohne Hit landete. Immerhin Platz 12 der Airplay-Charts in Deutschland und Platz 59 in den deutschen Verkaufscharts. Es sollte die letzte Platzierung in den Charts für Dalia bleiben, obwohl noch etliche Singles folgten. Dalia Lavi, ich wollte nur mal mit dir reden.

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2: Ich bin Marvin Standke. Die BVG baut den Waisentunnel unter der Spree neu. Der alte Tunnel wird komplett abgerissen. Er verbindet die U5 mit dem restlichen Netz. Seit 8 Jahren ist der Tunnel näher der Janowitzbrücke gesperrt. Deshalb müssen U-Bahnen per Tieflader transportiert werden. Das dauert bis zu 2 Wochen statt 1 bis 2 Tagen. BVG-Chef Falk nennt das ineffizient und belastend für das U-Bahn-Netz. Rund 100 Millionen Euro fließen in den Neubau. Die Bauarbeiten sollen etwa 4 Jahre dauern. In Brandenburg dominiert der Karpfen die Fischzucht. Im vergangenen Jahr wurden 505.000 Kilogramm gezüchtet. Das sind 2/3 der gesamten Fischmenge. Insgesamt entstanden 735.000 Kilogramm Fisch. Auf Platz 2 liegt die Regenbogenforelle mit knapp 139.000 Kilogramm. Die Lachsforelle folgt mit fast 39.000 Kilogramm. Die Gesamterzeugung bleibt etwa auf Vorjahresniveau. In Berlin-Neukölln haben Unbekannte vergangene Nacht einen Geldautomaten gestohlen. Sie verschafften sich kurz vor 2 Zutritt zu einem Späti. Mehrere Täter waren maskiert. Sie luden den Automaten in ein Auto. Anschließend flüchteten sie in unbekannte Richtung. Die Schadenshöhe wird noch ermittelt. Im Spreewald sind mehrere Wasserwege gesperrt worden. Grund ist ein starker Befall mit dem Eichenprozessionsspinner. Etwa die Hälfte der Wasserflächen im Unterspreewald ist betroffen. Paddler müssen auf alternative Routen ausweichen. Die Brennhaare der Raupen enthalten ein Nesselgift. Sie können Hautreizungen und starken Juckreiz auslösen. Auch Augenreizungen oder Atembeschwerden sind möglich. Zusätzlich drohen umsturzgefährdete Bäume entlang der Gewässer. Das Land will Besucher so vor Gesundheitsgefahren schützen.
3: Und jetzt kompetent und zuverlässig das Wetter hier bei uns in Berlin und Brandenburg. Heute ein Mix aus Sonne und Wolken. Es bleibt größtenteils trocken, nur lokal. Da kann dann immer wieder ein bisschen Regen oder Gewitter dabei sein. 25 bis 30 Grad heute.
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3: Immer noch stockenden Verkehr auf der A100 Stadtring Richtung Treptow zwischen Jakob-Kaiser-Platz und Dreieck-Funkturm. Wenn Sie was gesehen haben, Staus oder Blitzer, gerne melden 08079 89 99. Kommen Sie gut an.
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0: Pietro Basile bringt Sommerstimmung in diesen Montagabend. Hier ist Schlagerradio, hör auf dein Herz. Gleich Andrea Berg, du hast mich 1000 Mal belogen und bei Instagram erzählt sie jetzt auch, dass sie dafür auch hart gekämpft hat für diesen Song.
1: Das war ja der erste Kracher, der erste wirkliche Kracher, den ich gelandet habe. Und dann kamen plötzlich so viele Anfragen rein, aber wir hatten eigentlich gar keine Zeit mehr, neue Auftritte anzunehmen. Und ich habe, und darauf bin ich sehr, sehr stolz, die ganzen Jobs in der kleinsten Klitsche, auf dem Schützenfest, in der Diskothek. Ich habe nicht einen Job abgesagt, weil ich hätte viel mehr Geld verdienen können. Nee, ich bin überall hingegangen und habe mit den Leuten diesen Song gefeiert.
0: Geil, genau so muss es doch sein. Und wir feiern den jetzt auch, Andrea Berg. Du hast mich 1000 Mal belogen.

0: Kurz vor 19 Uhr, wunderschönen guten Abend. Hier ist Schlagerradio, hör auf dein Herz. Gleich nach 7, Münchener Freiheit, oh Baby. Und wir starten mit Uta Bresan rein. Wer ist Anne-Sophie?
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12: Ich bin Marvin Standke. Stefan Ivers soll die Berliner CDU in die Wahl führen und wofür er steht, hat er heute klargemacht. Der Spitzenkandidat fordert einen strikten Sparkurs für die Hauptstadt. Kostenloses Schulessen für gut verdienende Eltern lehnt er ab. Auch teure Vorschriften beim Bauen und Datenschutz will Ivers zurückfahren. Sozialhilfeempfänger sollen sich darüber hinaus künftig am Kampf gegen die Vermüllung der Stadt als Reinigungskräfte beteiligen. In aktuellen Umfragen liegt die Berliner CDU nur auf Platz 4. In Brandenburg reagieren immer mehr Landkreise auf die anhaltende Trockenheit im Land. Seit heute gilt auch im Havelland ein Verbot. Tagsüber darf kein Wasser mehr aus Flüssen, Seen und Teichen entnommen werden. Auch Rasen und Grünflächen dürfen nicht mehr mit Trinkwasser bewässert werden. Landwirtschaftliche Betriebe können eine Ausnahme beantragen. Die Gießkanne für kleinere Flächen im Garten bleibt weiterhin erlaubt. Ähnliche Verbote gelten bereits in Märkisch-Oderland, Potsdam-Mittelmark und Elbe-Elster. Auch in Brandenburg an der Havel ist die Wasserentnahme untersagt. VW will rund 50.000 Stellen einsparen. Volkswagen-Chef Blume äußerte sich nun erstmals konkret zu neuen Sparplänen. Grund sind zu hohe Arbeitskosten im Konzern. Nur durch Einsparungen könne Volkswagen wieder wettbewerbsfähig werden. Verwaltungs-, Infrastruktur- und Produktionskosten liegen 20% über dem Branchendurchschnitt. Derzeit werde konzernweit geprüft, welche Anpassungen nötig sind. Betroffen sind alle Marken, Gesellschaften und Regionen. Wichtige Werke von VW bei uns in Deutschland stehen unter anderem in Wolfsburg, Emden, Hannover und Zwickau. Der Konflikt um die Straße von Hormus spitzt sich dramatisch zu. So stark wie zuletzt Anfang April eskalierte die Lage.
13: Die USA haben nach eigenen Angaben Dutzende Ziele im Iran beschossen. Als Vergeltung griff der Iran US-Stützpunkte in Jordanien, Kuwait, Bahrain und Oman an. Im Tagesverlauf meldeten iranische Stellen weitere US-Angriffe. Washington will damit die iranische Fähigkeit schwächen, Schiffe in der Meerenge anzugreifen. Teheran erklärt, die diplomatischen Bemühungen der vergangenen Monate seien damit zunichte gemacht. Ulrike Klein, Redaktion.
12: Die Investitionsbereitschaft im deutschen Mittelstand ist stark gesunken. Laut einer Studie ist sie auf dem tiefsten Stand seit 1995. Nur noch 52% der Firmen planen Investitionen in den kommenden 6 Monaten. Im vergangenen Herbst waren es noch rund 63%. Grund sind die anhaltende Konjunkturschwäche und schwach ausgelastete Kapazitäten. 20% der Firmen erwarten eine weitere Verschlechterung der Lage. Für die Umfrage der DZ Bank wurden über 1.000 Unternehmen befragt.
0: Und Und jetzt kompetent und zuverlässig das Wetter hier bei uns in Berlin und Brandenburg. Die Schlager-Radio-Wetterreporter melden in Berlin mit am Alex 29 Grad, Eberswalde am Zoo mit 28, Frankfurt oder Modertum 27, Cottbus am Rathaus 28, Potsdam im holländischen Viertel 29 und Brandenburg am Dom, da haben wir auch so um die 29 Grad. Ansonsten ist es heute relativ schön, es bleibt auch größtenteils trocken. Nur lokal, da kann aber Starkregen oder auch Gewitter dabei sein. Morgen am Dienstag der Schlager-Radio-Wetter-Trend in der Südhälfte, lokal ein paar Schauer oder Gewitter, die Temperaturen 25 bis 28 Grad.
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0: Immer noch stockenden Verkehr auf der A100 Stadtring Richtung Treptow zwischen Jakob-Kaiser-Platz und Dreieck Funkturm. Wenn Sie was gesehen haben, Staus oder Blitzer, gerne melden 08079 89 99. Kommen Sie gut an.
11: Jenny Wendelberger.
0: Wer bei Helene Fischers Stadion-Tournee nicht dabei war, der kann es trotzdem live erleben. Warum, wieso, weshalb, das gleich in einer Viertelstunde. Vorher U3.

Münchener Freiheit, oh Baby, hier ist Schlagerradio, hör auf dein Herz. Hier bei uns in Berlin und Brandenburg wünsche ich Ihnen einen schönen Abend. Machen Sie es sich gemütlich und den Montag schön ausklingen lassen.

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0: Der Kommissar, das ist ein Klassiker. Hier Schlagerradio, hör auf dein Herz mit Falco. Und was bei unseren Stars los ist, das wissen Inka und Norman aus dem Schlagerradio Morgen.
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2: Was ist los in der Welt der Reichen und Schönen? Die Promi-News jetzt bei uns.
3: Gute Nachrichten für alle Helene Fischer-Fans. Die spektakuläre 360-Grad-Stadion-Tour wird jetzt als offizieller Konzertfilm festgehalten. Aufgezeichnet wird das Konzert in Wien und das Publikum wird dabei Teil der Produktion sein. Wann und wo der Film später zu sehen sein wird, ist zwar noch nicht bekannt, aber schon jetzt steht fest, die beeindruckende Show mit ihren großen Hits und auch eben der aufwendigen Inszenierung bleibt damit für die Ewigkeit erhalten.
2: Thomas Gottschalk hat einen Schwur gebrochen gegenüber Günther Jauch. Sie wollten sich eigentlich nicht mehr öffentlich erwähnen, aber in der Bild-Zeitung gibt es heute eine sehr persönliche Botschaft. Da steht drin: Günther, wir hatten uns zwar geschworen, uns erst im offenen Grab des anderen wieder übereinander zu äußern, aber der heutige 70. Geburtstag ist ein passender Anlass. Happy 70, lieber Günther, dein Freund Thomas. Ja, das wissen wir alle, Günther Jauch ist 70 Jahre alt geworden. Meine Güte, das sieht man ihm nicht an.
3: Nee, überhaupt nicht.
2: Unglaublich.
3: Ja, und der ZDF-Fernsehgarten gehört für viele ja zum Sonntag einfach dazu. Doch längst nicht jeder Schlagerstar möchte dort auftreten. Matthias Reim zum Beispiel sagt seit Jahren und macht einen Bogen um die Show. Sein Grund, er möchte seine Songs nicht zwischen Kochstudio und Akrobatik präsentieren. Ja, und Roberto Blanco kritisiert die geänderten Vertragsbedingungen und die aus seiner Sicht zu geringe Bezahlung. Mhm. Und auch Ballermannstar Ecke Hüftgold hatte seiner Sicht danach zu wenig Bezahlung bekommen und hat sich darüber aufgeregt. Aber einige wollen unbedingt hin und kommen auch nicht hin. Also.
2: Ja, Gigi Anderson zum Beispiel.

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3: Ich bin Marvin Standke. Die BVG baut den Waisentunnel unter der Spree neu. Der alte Tunnel wird komplett abgerissen. Er verbindet die U5 mit dem restlichen Netz. Seit 8 Jahren ist der Tunnel nähe der Janowitzbrücke gesperrt. Deshalb müssen U-Bahnen per Tieflader transportiert werden. Das dauert bis zu 2 Wochen statt 1 bis 2 Tagen. BVG-Chef Falk nennt das ineffizient und belastend für das U-Bahn-Netz. Rund 100 Millionen Euro fließen in den Neubau. Die Bauarbeiten sollen etwa 4 Jahre dauern. In Brandenburg dominiert der Karpfen die Fischzucht. Im vergangenen Jahr wurden 505.000 Kilogramm gezüchtet. Das sind 2/3 der gesamten Fischmenge. Insgesamt entstanden 735.000 Kilogramm Fisch. Auf Platz 2 liegt die Regenbogenforelle mit knapp 139.000 Kilogramm. Die Lachsforelle folgt mit fast 39.000 Kilogramm. Die Gesamterzeugung bleibt etwa auf Vorjahresniveau. In Berlin-Neukölln haben Unbekannte vergangene Nacht einen Geldautomaten gestohlen. Sie verschafften sich kurz vor 2 Zutritt zu einem Späti. Mehrere Täter waren maskiert. Sie luden den Automaten in ein Auto. Anschließend flüchteten sie in unbekannte Richtung. Die Schadenshöhe wird noch ermittelt. Im Spreewald sind mehrere Wasserwege gesperrt worden. Grund ist ein starker Befall mit dem Eichenprozessionsspinner. Etwa die Hälfte der Wasserflächen im Unterspreewald ist betroffen. Paddler müssen auf alternative Routen ausweichen. Die Brennhaare der Raupen enthalten ein Nesselgift. Sie können Hautreizungen und starken Juckreiz auslösen. Auch Augenreizungen oder Atembeschwerden sind möglich. Zusätzlich drohen umsturzgefährdete Bäume entlang der Gewässer. Das Land will Besucher so vor Gesundheitsgefahren schützen.
4: Und jetzt kompetent und zuverlässig das Wetter hier bei uns in Berlin und Brandenburg. Heute ein Mix aus Sonne und Wolken. Es bleibt größtenteils trocken, nur lokal. Da kann dann immer wieder ein bisschen Regen oder Gewitter dabei sein. 25 bis 30 Grad heute.
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Ramon Roselli und Küss mich. Wunderschönen guten Abend. Hier ist Schlagerradio. Hör auf dein Herz. Und Sie schreiben uns hier fleißig WhatsApps an die 08079 89 99. Zum Beispiel die hier von Timo. Hallo liebes Team, ich wünsche euch einen wunderschönen Abend und grüße aber auch noch meine Freundin, die Elisabeth. Die wird nämlich heute 38 Jahre alt und ich liebe sie über alles und wir verbringen jetzt den Abend gemeinsam. Und wir sitzen auch gerade im Auto und hören euch. Also Elisabeth, hast du mal aber einen richtig tollen Mann erwischt?

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1: Ich bin Marvin Standke. Die Investitionsbereitschaft im deutschen Mittelstand ist so niedrig wie seit 1995 nicht mehr. Das geht aus einer Umfrage der DZ Bank hervor. Demnach wollen nur noch 52% der Firmen in den kommenden 6 Monaten investieren. Im vergangenen Herbst waren es noch rund 63%. Als Gründe nennt die Studie die anhaltende Konjunkturschwäche. Zudem seien die Kapazitäten der Betriebe weiterhin unterdurchschnittlich ausgelastet. Eine Gruppe von EU-Staaten und Partnerländern hat 884 Millionen Euro zugesagt.
2: Das Geld soll den Wiederaufbau im Gazastreifen finanzieren. Das teilte EU-Kommissarin Suiza in Brüssel mit. Vor Ort brauche es nun die richtigen Voraussetzungen. Als frühe Projekte nannte sie Wasserversorgung und Abfallwirtschaft. Die Zusage erfolgte am Rande einer Geberkonferenz für die palästinensischen Gebiete. Weitere Hilfspakete sollen in den kommenden Phasen folgen. Ulrike Klein, Redaktion.
1: In den USA ist erneut ein Mensch bei einem Eiseinsatz getötet worden. Der Vorfall ereignete sich Medienberichten zufolge in Biddeford im Bundesstaat Maine. Die US-Einwanderungsbehörde ICE ist für die Durchsetzung von Einwanderungs- und Abschiebegesetzen zuständig. Ein Sprecher des Repräsentantenhauses erklärte, die Staatspolizei sei vor Ort. Man gehe davon aus, dass auch das FBI ermittelt. Es ist der zweite tödliche Vorfall binnen weniger Tage. Am vergangenen Dienstag hatte ein ICE-Beamter in Texas einen Autofahrer erschossen. Der Mann habe sich einer Festnahme entziehen wollen. Das Vorgehen von ICE hatte bereits mehrfach für Unverständnis gesorgt. Der Tod zweier US-Bürger in Minneapolis im Januar löste wochenlange Proteste aus. Unter 13-Jährige sollen Social-Media-Plattformen nur unter Aufsicht nutzen dürfen. Das schlägt ein EU-Expertengremium vor. Zudem solle die Nutzung zeitlich begrenzt werden. Die EU-Kommission will die Umsetzung im September bekannt geben. Der Digitalverband Bitkom warnt vor pauschalen Zugangsbeschränkungen. Verbote für ganze Altersgruppen seien der falsche Weg. Hauptgeschäftsführer Rohleder plädierte stattdessen für eine begleitete Praxis. Das Bundesfamilienministerium setzt zunächst auf eine EU-weite Regelung. Komme diese nicht voran, sei Ministerin Prien offen für ein eigenes Gesetz. Jetzt kompetent und zuverlässig das Wetter bei uns in Berlin und Brandenburg. Teilweise noch wenige Wolken, aber es bleibt trocken. Die Tiefstwerte 17 bis 15 Grad. Der Schlagerradio-Wetter trennt. Es gibt wieder viel Sonne, auch Wolken dabei, aber es bleibt trocken bei bis zu 28 Grad.
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3: Genießen Sie den Moment, genießen Sie diesen Montag.

Hier ist Schlagerradio. Hör auf dein Herz. Heute Abend begleiten wir Sie wieder in eine entspannte, warme Atmosphäre. Lassen Sie den Alltag jetzt hinter sich. Toll, dass Sie bei uns sind.

Ihr Schlagerradio, hör auf dein Herz. Ja, der erste Arbeitstag der Woche ist geschafft. Jetzt ist Entspannungszeit mit Schlagern, die wie eine warme Umarmung wirken, finde ich heute Abend. Schön, dass Sie bei uns sind.

Hier ist Schlagerradio. Hör auf dein Herz. Entspannen Sie sich. Lassen Sie sich von sanften Klängen durch den Abend begleiten. Ach, einfach wohlfühlen. Schön, dass Sie bei uns sind.

Auf dein Herz. Lassen Sie sich von unseren Schlagerhits umarmen. Vergessen Sie für einen Moment die Sorgen des Alltags. Ich bin bei Ihnen und begleite Sie durch diesen Montagabend.

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Tauchen Sie ein in eine Welt voller träumerischer Klänge. Ach, lassen Sie die Hektik des Alltags hinter sich.

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3: Ich bin Marvin Standke. Die Investitionsbereitschaft im deutschen Mittelstand ist so niedrig wie seit 1995 nicht mehr. Das geht aus einer Umfrage der DZ Bank hervor. Demnach wollen nur noch 52% der Firmen in den kommenden 6 Monaten investieren. Im vergangenen Herbst waren es noch rund 63%. Als Gründe nennt die Studie die anhaltende Konjunkturschwäche. Zudem seien die Kapazitäten der Betriebe weiterhin unterdurchschnittlich ausgelastet. Eine Gruppe von EU-Staaten und Partnerländern hat 884 Millionen Euro zugesagt.
4: Das Geld soll den Wiederaufbau im Gazastreifen finanzieren. Das teilte EU-Kommissarin Suiza in Brüssel mit. Vor Ort brauche es nun die richtigen Voraussetzungen. Als frühe Projekte nannte sie Wasserversorgung und Abfallwirtschaft. Die Zusage erfolgte am Rande einer Geberkonferenz für die palästinensischen Gebiete. Weitere Hilfspakete sollen in den kommenden Phasen folgen. Ulrike Klein, Redaktion.
3: In den USA ist erneut ein Mensch bei einem Eiseinsatz getötet worden. Der Vorfall ereignete sich Medienberichten zufolge in Biddeford im Bundesstaat Maine. Die US-Einwanderungsbehörde ICE ist für die Durchsetzung von Einwanderungs- und Abschiebegesetzen zuständig. Ein Sprecher des Repräsentantenhauses erklärte, die Staatspolizei sei vor Ort. Man gehe davon aus, dass auch das FBI ermittelt. Es ist der zweite tödliche Vorfall binnen weniger Tage. Am vergangenen Dienstag hatte ein ICE-Beamter in Texas einen Autofahrer erschossen. Der Mann habe sich einer Festnahme entziehen wollen. Das Vorgehen von ICE hatte bereits mehrfach für Unverständnis gesorgt. Der Tod zweier US-Bürger in Minneapolis im Januar löste wochenlange Proteste aus. Unter 13-Jährige sollen Social-Media-Plattformen nur unter Aufsicht nutzen dürfen. Das schlägt ein EU-Expertengremium vor. Zudem solle die Nutzung zeitlich begrenzt werden. Die EU-Kommission will die Umsetzung im September bekannt geben. Der Digitalverband Bitkom warnt vor pauschalen Zugangsbeschränkungen. Verbote für ganze Altersgruppen seien der falsche Weg. Hauptgeschäftsführer Rohleder plädierte stattdessen für eine begleitete Praxis. Das Bundesfamilienministerium setzt zunächst auf eine EU-weite Regelung. Komme diese nicht voran, sei Ministerin Prien offen für ein eigenes Gesetz. Jetzt kompetent und zuverlässig das Wetter bei uns in Berlin und Brandenburg. Teilweise noch wenige Wolken, aber es bleibt trocken. Die Tiefstwerte 17 bis 15 Grad. Der Schlagerradio-Wetter trennt. Es gibt wieder viel Sonne, auch Wolken dabei, aber es bleibt trocken bei bis zu 28 Grad.
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5: 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Schönen Montag.

Hier ist Schlagerradio, hör auf dein Herz. Probieren Sie mal Folgendes mit mir. Schließen Sie einfach mal Ihre Augen. Entspannen Sie sich. Unsere Musik bringt Sie sanft durch diesen Montagabend.

Hier ist Schlagerradio, hör auf dein Herz am Montagabend und schon darf alles wieder ein bisschen langsamer gehen. Genießen Sie die schönsten Schlager zum Kuscheln jetzt wieder mit uns.

Ihr Schlagerradio, hör auf dein Herz und jetzt ist wieder Zeit für Sie, den Kopf frei zu bekommen und den Stress des Montags loszulassen. Genießen Sie hier unsere sanften Klänge, die für Sie doch wie Balsam auf der Seele wirken, oder? Schönen Montagabend.

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Lehnen Sie sich zurück und träumen.

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1: Ich bin Marvin Standke. Die Investitionsbereitschaft im deutschen Mittelstand ist so niedrig wie seit 1995 nicht mehr. Das geht aus einer Umfrage der DZ-Bank hervor. Demnach wollen nur noch 52% der Firmen in den kommenden 6 Monaten investieren. Im vergangenen Herbst waren es noch rund 63%. Als Gründe nennt die Studie die anhaltende Konjunkturschwäche. Zudem seien die Kapazitäten der Betriebe weiterhin unterdurchschnittlich ausgelastet. Eine Gruppe von EU-Staaten und Partnerländern hat 884 Millionen Euro zugesagt.
2: Das Geld soll den Wiederaufbau im Gazastreifen finanzieren. Das teilte EU-Kommissarin Suica in Brüssel mit. Vor Ort brauche es nun die richtigen Voraussetzungen. Als frühe Projekte nannte sie Wasserversorgung und Abfallwirtschaft. Die Zusage erfolgte am Rande einer Geberkonferenz für die palästinensischen Gebiete. Weitere Hilfspakete sollen in den kommenden Phasen folgen. Ulrike Klein, Redaktion.
1: In den USA ist erneut ein Mensch bei einem Eiseinsatz getötet worden. Der Vorfall ereignete sich Medienberichten zufolge in Biddeford im Bundesstaat Maine. Die US-Einwanderungsbehörde ICE ist für die Durchsetzung von Einwanderungs- und Abschiebegesetzen zuständig. Ein Sprecher des Repräsentantenhauses erklärte, die Staatspolizei sei vor Ort. Man gehe davon aus, dass auch das FBI ermittelt. Es ist der zweite tödliche Vorfall binnen weniger Tage. Am vergangenen Dienstag hatte ein ICE-Beamter in Texas einen Autofahrer erschossen. Der Mann habe sich einer Festnahme entziehen wollen. Das Vorgehen von ICE hatte bereits mehrfach für Unverständnis gesorgt. Der Tod zweier US-Bürger in Minneapolis im Januar löste wochenlange Proteste aus. Unter 13-Jährige sollen Social-Media-Plattformen nur unter Aufsicht nutzen dürfen. Das schlägt ein EU-Expertengremium vor. Zudem solle die Nutzung zeitlich begrenzt werden. Die EU-Kommission will die Umsetzung im September bekannt geben. Der Digitalverband Bitkom warnt vor pauschalen Zugangsbeschränkungen. Verbote für ganze Altersgruppen seien der falsche Weg. Hauptgeschäftsführer Rohleder plädierte stattdessen für eine begleitete Praxis. Das Bundesfamilienministerium setzt zunächst auf eine EU-weite Regelung. Komme diese nicht voran, sei Ministerin Prien offen für ein eigenes Gesetz. Jetzt kompetent und zuverlässig das Wetter bei uns in Berlin und Brandenburg. Teilweise noch wenige Wolken, aber es bleibt trocken. Die Tiefstwerte 17 bis 15 Grad. Der Schlagerradio-Wetter trennt. Es gibt wieder viel Sonne. Auch Wolken dabei, aber es bleibt trocken bei bis zu 28 Grad.
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Hier ist Schlagerradio. Hör auf dein Herz. So, der Montag ist geschafft. Jetzt wird's wieder gemütlich. Unsere Schlagerhits sorgen für Entspannung und Wohlbefinden. Ich freue mich, dass Sie diesen Montag mit mir verbringen.

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Hier ist Schlagerradio. Hör auf dein Herz. Ja, wir bringen die Entspannung direkt zu Ihnen nach Hause. Sand der Klänge, Schlagerhits, die den Alltag vergessen lassen. Ach, ich freue mich jede Woche auf diesen Abend mit Ihnen.

Hier ist Schlagerradio. Hör auf dein Herz. Ach, was für ein perfekter Start in diese Woche mit den schönsten Schlagern zum Träumen jetzt wieder für Sie.

Hier ist Schlagerradio, hör auf dein Herz. Das sind doch mal wirklich sanfte Melodien, die gehen direkt ins Herz, oder? Ideal hier, um die Hektik des Tages loszulassen, zur Ruhe zu kommen. Jetzt mit mir, schön, dass Sie bei uns sind.

Schlagerradio, hör auf dein Herz. Es ist schon wieder Zeit für eine kleine Auszeit. Genießen Sie unsere Schlager, die für Momente voller Ruhe und Geborgenheit sorgen. Schönen Montagabend.

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2: Ich bin Marvin Standke. Die Investitionsbereitschaft im deutschen Mittelstand ist so niedrig wie seit 1995 nicht mehr. Das geht aus einer Umfrage der DZ Bank hervor. Demnach wollen nur noch 52% der Firmen in den kommenden 6 Monaten investieren. Im vergangenen Herbst waren es noch rund 63%. Als Gründe nennt die Studie die anhaltende Konjunkturschwäche. Zudem seien die Kapazitäten der Betriebe weiterhin unterdurchschnittlich ausgelastet. Eine Gruppe von EU-Staaten und Partnerländern hat 884 Millionen Euro zugesagt.
3: Das Geld soll den Wiederaufbau im Gazastreifen finanzieren. Das teilte EU-Kommissarin Suica in Brüssel mit. Vor Ort brauche es nun die richtigen Voraussetzungen. Als frühe Projekte nannte sie Wasserversorgung und Abfallwirtschaft. Die Zusage erfolgte am Rande einer Geberkonferenz für die palästinensischen Gebiete. Weitere Hilfspakete sollen in den kommenden Phasen folgen. Ulrike Klein, Redaktion.
2: In den USA ist erneut ein Mensch bei einem Eiseinsatz getötet worden. Der Vorfall ereignete sich Medienberichten zufolge in Biddeford im Bundesstaat Maine. Die US-Einwanderungsbehörde ICE ist für die Durchsetzung von Einwanderungs- und Abschiebegesetzen zuständig. Ein Sprecher des Repräsentantenhauses erklärte, die Staatspolizei sei vor Ort. Man gehe davon aus, dass auch das FBI ermittelt. Es ist der zweite tödliche Vorfall binnen weniger Tage. Am vergangenen Dienstag hatte ein ICE-Beamter in Texas einen Autofahrer erschossen. Der Mann habe sich einer Festnahme entziehen wollen. Das Vorgehen von ICE hatte bereits mehrfach für Unverständnis gesorgt. Der Tod zweier US-Bürger in Minneapolis im Januar löste wochenlange Proteste aus. Unter 13-Jährige sollen Social-Media-Plattformen nur unter Aufsicht nutzen dürfen. Das schlägt ein EU-Expertengremium vor. Zudem solle die Nutzung zeitlich begrenzt werden. Die EU-Kommission will die Umsetzung im September bekannt geben. Der Digitalverband Bitkom warnt vor pauschalen Zugangsbeschränkungen. Verbote für ganze Altersgruppen seien der falsche Weg. Hauptgeschäftsführer Rohleder plädierte stattdessen für eine begleitete Praxis. Das Bundesfamilienministerium setzt zunächst auf eine EU-weite Regelung. Komme diese nicht voran, sei Ministerin Prien offen für ein eigenes Gesetz. Jetzt kompetent und zuverlässig das Wetter bei uns in Berlin und Brandenburg. Teilweise noch wenige Wolken, aber es bleibt trocken. Die Tiefstwerte 17 bis 15 Grad. Der Schlagerradio-Wetter trennt. Es gibt wieder viel Sonne, auch Wolken dabei, aber es bleibt trocken bei bis zu 28 Grad.
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4: Schönen guten Abend wünsche ich. Wir geben dem Nachwuchs eine Chance, jetzt hier bei uns, eine Stunde lang, brandneue Musik.

Sommermusik von Lukas Kordalis. Wir sind reif für die Insel in Fiesta. Wir geben dem Nachwuchs eine Chance. Immer am Montag und Mittwochabend 23 Uhr und Sonntag 21 Uhr. Wir haben frische neue Hits für Sie. Zum Beispiel jetzt von Steffen Jürgens. Aber während alle so Sommermusik machen, ist etwas nachdenklicher, eine entspannte Nummer jetzt, noch nicht angekommen bei Schlagerradio.

Da ist sie, die goldene Stimme aus Brandenburg, Ariane Perl, war erst vergangenes Wochenende mit im Zoo in Eberswalde dabei bei unserer Schlagerradio Sommertour. Herzlichen Dank dafür. Und es war die neue Single von ihr, Irgendwo. Wolkenstürmer, Rodensteiner, komm jetzt.

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1: Ich bin Marvin Standke und das wird der Tag. Heute erinnern Bundeskanzler Merz und Bundespräsident Steinmeier an die Flutkatastrophe im Ahrtal in Rheinland-Pfalz. 5 Jahre nach der Katastrophe gedenken sie der 136 Todesopfer. Die Flut riss Häuser, Autos und Existenzen mit sich. Steinmeier eröffnet am Morgen eine Ausstellung in Altena. Sie zeigt Geschichten von Menschen, die die Flut erlebt haben. Am Abend besucht Kanzler Merz den Wiederaufbau in Bad Neuenahr-Ahrweiler. Er spricht mit Ehrenamtlichen und Gewerbetreibenden vor Ort. Später hält Merz eine Ansprache bei einer Gedenkfeier. Heute geht die EU in Brüssel einen weiteren Schritt mit der Ukraine. Bei der Beitrittskonferenz werden neue Verhandlungen eröffnet. Im Mittelpunkt steht das Themenpaket Außenbeziehungen. Dabei geht es um Handel und internationale Politik. Auch Außen-, Sicherheits- und Verteidigungspolitik sind Teil dieser Gespräche. Die Ukraine verhandelt über einen möglichen Beitritt zur Europäischen Union. Und bei der Fußball-WM steht heute das erste Halbfinale an. Frankreich und Spanien treffen aufeinander. Im Stadion in Dallas geht es dann natürlich um den Einzug ins Finale. Das Spiel beginnt um 21 Uhr unserer Zeit. Das zweite Halbfinale folgt dann am Mittwoch in Atlanta. Das WM-Endspiel steigt am kommenden Sonntag. Jetzt kompetent und zuverlässig das Wetter bei uns in Berlin und Brandenburg. Teilweise noch wenige Wolken, aber es bleibt trocken. Die Tiefstwerte 17 bis 15 Grad. Der Schlagerradio-Wetter trennt. Es gibt wieder viel Sonne, auch Wolken dabei, aber es bleibt trocken bei bis zu 28 Grad.
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1: Ich bin Marvin Standke und das wird der Tag. Heute erinnern Bundeskanzler Merz und Bundespräsident Steinmeier an die Flutkatastrophe im Ahrtal in Rheinland-Pfalz. 5 Jahre nach der Katastrophe gedenken sie der 136 Todesopfer. Die Flut riss Häuser, Autos und Existenzen mit sich. Steinmeier eröffnet am Morgen eine Ausstellung in Altena. Sie zeigt Geschichten von Menschen, die die Flut erlebt haben. Am Abend besucht Kanzler Merz den Wiederaufbau in Bad Neuenahr-Ahrweiler. Er spricht mit Ehrenamtlichen und Gewerbetreibenden vor Ort. Später hält Merz eine Ansprache bei einer Gedenkfeier. Heute geht die EU in Brüssel einen weiteren Schritt mit der Ukraine. Bei der Beitrittskonferenz werden neue Verhandlungen eröffnet. Im Mittelpunkt steht das Themenpaket Außenbeziehungen. Dabei geht es um Handel und internationale Politik. Auch Außen-, Sicherheits- und Verteidigungspolitik sind Teil dieser Gespräche. Die Ukraine verhandelt über einen möglichen Beitritt zur Europäischen Union. Und bei der Fußball-WM steht heute das erste Halbfinale an. Frankreich und Spanien treffen aufeinander. Im Stadion in Dallas geht es dann natürlich um den Einzug ins Finale. Das Spiel beginnt um 21 Uhr unserer Zeit. Das zweite Halbfinale folgt dann am Mittwoch in Atlanta. Das WM-Endspiel steigt am kommenden Sonntag. Jetzt kompetent und zuverlässig. Das Wetter bei uns in Berlin und Brandenburg. Teilweise noch wenige Wolken, aber es bleibt trocken. Die Tiefstwerte 17 bis 15 Grad. Der Schlagerradio-Wetter trennt. Es gibt wieder viel Sonne, auch Wolken dabei, aber es bleibt trocken bei bis zu 28 Grad.
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